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0: Das Horoskop im Vogtlandradio. Widder.
1: Die Streitereien und Auseinandersetzungen der letzten Tage legen sich wieder. Immer kann es einfach nicht glatt laufen.
0: Stier.
1: Durch ein Missverständnis werden Sie beschuldigt, Unwahrheiten verbreitet zu haben. Man wird sich bei Ihnen entschuldigen.
0: Zwillinge.
1: Hören Sie auf die Signale Ihres Körpers. Gerade jetzt sollten Sie mögliche Warnungen sehr ernst nehmen. Halten Sie sich etwas zurück.
0: Krebs.
1: Kompromisslose Diskussionen bringen niemanden weiter, sondern frustrieren nur und Sie werden enttäuscht.
0: Löwe.
1: Warum sollten Sie sich zurückhalten? Man lebt nur einmal. Genau das entspricht derzeit Ihrem Lebensmotto.
0: Jungfrau.
1: Sie fühlen sich vielleicht total hin und her gerissen. Auf der einen Seite verspüren Sie Mut, auf der anderen Seite wirken Sie ein wenig resigniert.
0: Waage.
1: Die Probleme sind weitaus geringer, als Sie befürchten. Wenn Sie sich jetzt ordentlich reinknien, wird das alles schnell vergessen sein.
0: Skorpion.
1: Die Sterne stehen für einen Neuanfang nur allzu gut. Überwinden Sie Ihre Sorgen und Ängste und lassen Sie es auf sich zukommen.
0: Schütze.
1: Der heutige Tag ist nur für Ihre Liebesgefühle und Ihren Partner reserviert. Schon lange nicht mehr haben Sie die Seele baumeln lassen und sich nur Ihrer Beziehung gewidmet.
0: Steinbock.
1: Nicht zögern, sondern mögliche gesundheitliche Beschwerden sofort behandeln lassen, raten die Sterne. Ihre Gesundheit liegt Ihnen doch am Herzen.
0: Wassermann.
1: Am liebsten würden Sie die ganze Welt umarmen. Nun heißt's raus mit Freunden und Bekannten. Mit Ihrer glücklichen Art begeistern Sie alle.
0: Fische.
1: Sie sind auf andere heute nicht so gut zu sprechen. Versuchen Sie, den Grund für Ihren Ärger herauszufinden.

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1: Schwitzen ist auch heute hier im gesamten Vogtland wieder angesagt. Bei Werten bis zu 37 Grad gibt es Erfrischung nur im Freibad. Im Laufe des Tages ziehen dann Wolken zu uns rein. Die sorgen gegen Abend örtlich für Gewitter. Der Montag zeigt sich dann wechselhaft und deutlich kühler bei Höchsttemperaturen von 24 Grad. Dazu muss immer wieder auch mit Schauern gerechnet werden.
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1: Ich bin Oliver Urbanke. Guten Morgen. In der Oelsnitzer Stadtkasse klafft in diesem Jahr ein Loch von rund 2,6 Millionen Euro. Das geht aus dem Haushaltsplan hervor, den der Stadtrat kommende Woche in einer ersten Lesung beraten wird. Ein Teil davon soll aus den Rücklagen gestopft werden. Dennoch sind in diesem Jahr 5 Millionen für Investitionen eingeplant. Der Löwenanteil soll in die Sanierung der Vogtland-Sporthalle fließen. Im Vogtlandkreis gibt es zu wenig altersgerechten Wohnraum. Zu diesem Ergebnis kommt das Pestel-Institut in einer aktuellen Analyse.
2: Demnach sind im Landkreis nur rund 5.000 der gut 135.000 Wohnungen altersgerecht. Das entspricht nicht einmal 4%. Besonders problematisch sind zu enge Hausflure, kleine Küchen und Bäder sowie fehlende bodengleiche Duschen.

0: angesichts von mehr als 36.000 Menschen, die im Landkreis in den kommenden 10 Jahren in Rente gehen, warnen Experten vor einem massiven Mangel an Seniorenwohnungen. Ron Tamme, Vogtlandradio.
1: Im Vogtlandkreis werden in den kommenden Tagen weitere kommunale Straßen erneuert. Wie es aus dem Landratsamt heißt, wird dazu Bitumen und Split aufgebracht. Betroffen sind unter anderem Abschnitte bei Landwüst, Röthenbach und Obermühlau. Weil die Arbeiten stark von der Witterung abhängen, konnte das Landratsamt bisher keinen genauen Zeitplan bekannt geben. England hat sich bei der Fußball-WM den Gruppensieg gesichert. Das Team setzte sich mit 2:0 gegen Panama durch. Kroatien gewann zum Abschluss der Gruppenphase gegen Ghana mit 2:1. Beide Länder haben sich ebenfalls für die K.O.-Phase qualifiziert. Auch Portugal, die Demokratische Republik Kongo, Argentinien, Österreich und Algerien stehen nach Spieltag 3 im 16. Finale. Das waren die Vogtland-Radio-Nachrichten.
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1: Hallo auf die Straßen. A9 Nürnberg Richtung Berlin. Zwischen Hermsdorfer Kreuz und Bad Klosterlausnitz. Hier gibt es ein Schlagloch auf der linken Fahrspur. Wir wünschen Ihnen eine gute Fahrt.

0: Das Horoskop im Vogtlandradio. Widder.
1: Die Streitereien und Auseinandersetzungen der letzten Tage legen sich wieder. Immer kann es einfach nicht glatt laufen.
0: Stier.
1: Durch ein Missverständnis werden Sie beschuldigt, Unwahrheiten verbreitet zu haben. Man wird sich bei Ihnen entschuldigen.
0: Zwillinge.
1: Hören Sie auf die Signale Ihres Körpers. Gerade jetzt sollten Sie mögliche Warnungen sehr ernst nehmen. Halten Sie sich etwas zurück.
0: Krebs.
1: Kompromisslose Diskussionen bringen niemanden weiter, sondern frustrieren nur und Sie werden enttäuscht.
0: Löwe.
1: Warum sollten Sie sich zurückhalten? Man lebt nur einmal. Genau das entspricht derzeit Ihrem Lebensmotto.
0: Jungfrau.
1: Sie fühlen sich vielleicht total hin und her gerissen. Auf der einen Seite verspüren Sie Mut, auf der anderen Seite wirken Sie ein wenig resigniert.
0: Waage.
1: Die Probleme sind weitaus geringer, als Sie befürchten. Wenn Sie sich jetzt ordentlich reinknien, wird das alles schnell vergessen sein.
0: Skorpion.
1: Die Sterne stehen für einen Neuanfang nur allzu gut. Überwinden Sie Ihre Sorgen und Ängste und lassen Sie es auf sich zukommen.
0: Schütze.
1: Der heutige Tag ist nur für Ihre Liebesgefühle und Ihren Partner reserviert. Schon lange nicht mehr haben Sie die Seele baumeln lassen und sich nur Ihrer Beziehung gewidmet.
0: Steinbock.
1: Nicht zögern, sondern mögliche gesundheitliche Beschwerden sofort behandeln lassen, raten die Sterne. Ihre Gesundheit liegt Ihnen doch am Herzen.
0: Wassermann.
1: Am liebsten würden Sie die ganze Welt umarmen. Nun heißt's raus mit Freunden und Bekannten. Mit Ihrer glücklichen Art begeistern Sie alle.
0: Fische.
1: Sie sind auf andere heute nicht so gut zu sprechen. Versuchen Sie, den Grund für Ihren Ärger herauszufinden.
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3: Schwitzen ist auch heute hier im gesamten Vogtland wieder angesagt. Bei Werten bis zu 37 Grad gibt es Erfrischung nur im Freibad. Im Laufe des Tages ziehen dann Wolken zu uns rein. Die sorgen gegen Abend örtlich für Gewitter. Der Montag zeigt sich dann wechselhaft und deutlich kühler bei Höchsttemperaturen von 24 Grad. Dazu muss immer wieder auch mit Schauern gerechnet werden.
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3: Hallo auf die Straßen. A9 Nürnberg Richtung Berlin. Zwischen Hermsdorfer Kreuz und Bad Klosterlausnitz. Hier gibt es ein Schlagloch auf der linken Fahrspur. Wir wünschen Ihnen eine gute Fahrt.
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1: Ja, der Sonntag, der beginnt sehr sonnig heute und es ist jetzt schon sehr warm. Temperaturen deutlich über 20 Grad, so 24 bis 27 Grad sind es schon. Auch heute in der im Tagesverlauf dann wieder Schwitzehitze, 37, 38 Grad. Es wird dann heute aber umschwenken. In Richtung Nachmittag haben sich Gewitter angekündigt. Die können auch mal heftiger ausfallen, also das kann dann mal rumpeln, entsprechend regnen, winden. Es wird dann allgemein unbeständiger ab Nachmittag, auch in den Abend hinein, in der Nacht. Auch die kommenden Tage haben teilweise Gewitter dabei und es ist dann kühler. Diese brütende Hitze ist dann erstmal raus. Morgen so bis 25 Grad in der Spitze, auch Dienstag ähnlich. Zur Wochenmitte dann so um 20 Grad. Müssen wir mal sehen, wie sich das Ganze entwickelt. Es wird auf jeden Fall dann regnerischer, unbeständiger und Gewitter sind mit dabei. Und jetzt ist es 8 Uhr.
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2: Ich bin Oliver Urbanke. Guten Morgen. In der Oelsnitzer Stadtkasse klafft in diesem Jahr ein Loch von rund 2,6 Millionen Euro. Das geht aus dem Haushaltsplan hervor, den der Stadtrat kommende Woche in einer ersten Lesung beraten wird. Ein Teil davon soll aus den Rücklagen gestopft werden. Dennoch sind in diesem Jahr 5 Millionen für Investitionen eingeplant. Der Löwenanteil soll in die Sanierung der Vogtland-Sporthalle fließen. Im Vogtlandkreis gibt es zu wenig altersgerechten Wohnraum. Zu diesem Ergebnis kommt das Pestel-Institut in einer aktuellen Analyse.
3: Demnach sind im Landkreis nur rund 5.000 der gut 135.000 Wohnungen altersgerecht. Das entspricht nicht einmal 4%. Besonders problematisch sind zu enge Hausflure, kleine Küchen und Bäder sowie fehlende bodengleiche Duschen. Angesichts von mehr als 36.000 Menschen, die im Landkreis in den kommenden 10 Jahren in Rente gehen,

0: massiven Mangel an Seniorenwohnungen. Ron Tamme, Vogtlandradio.
1: Im Vogtlandkreis werden in den kommenden Tagen weitere kommunale Straßen erneuert. Wie es aus dem Landratsamt heißt, wird dazu Bitumen und Split aufgebracht. Betroffen sind unter anderem Abschnitte bei Landwüst, Röthenbach und Obermühlau. Weil die Arbeiten stark von der Witterung abhängen, konnte das Landratsamt bisher keinen genauen Zeitplan bekannt geben. In einer dramatischen Schlussphase hat sich Österreich bei der Fußball-Weltmeisterschaft für die K.O.-Runde qualifiziert. Gegen Algerien reichte am Ende ein Punkt. Beide Teams sind weiter. Genauso wie Argentinien nach einem 3:1 gegen Jordanien. In Gruppe L zogen England, Kroatien und Ghana ins 16. Finale ein. Und in Gruppe K sind Kolumbien, Portugal und die Demokratische Republik Kongo weiter. Das waren die Vogtland-Radio-Nachrichten.
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3: Ist der transnigrianische Eisenbahnerverbund auch weiter eigentlich? Oder? Ich weiß es nicht. Wir werden es sehen, ja, im Laufe der weiteren Auszählungen. So, was haben wir jetzt? 8.03 Uhr ist es gleich in wenigen Sekunden. Es gibt tatsächlich eine Störung von der A9. Derzeit in Richtung Nürnberg zwischen Lederhose und Triptis aufpassen. Hier eine Unfallstelle. Das sorgt für leicht stockenden Verkehr. Da bitte entsprechend aufpassen. Ansonsten ist es derzeit noch ruhig. Blitzer liegen auch keine vor. Ein Warnhinweis kam noch rein für die A9 in Richtung Berlin zwischen Hermsdorfer Kreuz und Bad Klosterlausnitz. Vorsicht, ein großes Schlagloch auf dem linken Fahrstreifen. Ja, bitte auch die Augen offen halten. Wenn Sie was entdecken, Stausplätze mehr, melden Sie uns das bitte kostenlos 0800 30 30 113 oder aber per WhatsApp die Nummer auf vogtlandradio.de.
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3: Mit Jörg Ursprung, schönen guten Morgen, sonnige Grüße.

0: Das ist ein Werk aus den 80ern der Bee Gees. You Win Again im Vogtlandradio aus 1987. Das hier ist alles ganz aktuell.
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0: Ja, es ist hochsommerlich heute. Das heißt, man kann gerne rausgehen und das eine oder andere erleben. Wir fragen uns ja, wie lange wird das halten? Es haben sich ja so ab Nachmittag Gewitter angekündigt und die können auch durchaus kräftig ausfallen. Jetzt schauen wir mal. Ja, Fakt ist, auch heute können Sie Ihre Wege in viele Orte lenken. Musikalische Wanderung zum Beispiel steht an. Der Titel Der Weg des Orpheus im Hofgut Gera. Heute Abend ist das, zum späten Abend. Ab 21 Uhr bis ca. 23 Uhr. Der Weg des Orpheus vom Musentempel wird da dargestellt als Stationentheater. Das Publikum begleitet Orpheus, so gesehen, auf seiner Reise von Hochgefühl zu Trauer, von Hadegesang zum Musenkuss. Vom Hofgut durch den Küchengarten bis zum Theater heute im Hofgut Gera. Wie gesagt, ab 21 Uhr. Das Singspiel Räuber Hopp Hotzenplotz, das steht an heute auf der Waldbühne 2. Ein Singspiel ab 15 Uhr, Räuber Hotzenplotz, Waldbühne 2. Klingenthal. Zirkus Krone ist zu Gast und präsentiert sein Farbenspiel, die Gold-Edition. 14.30 Uhr geht's los, Platz der Völkerfreundschaft in Zwickau. Zirkus Krone also, dann ein geführter Rundgang durch den Fürstlich-Greizer Park. Ist ja nach wie vor einer der schönsten Landschaftsparks Europas. 14 Uhr geht's da los. Das Motto, in den kleinsten Dingen zeigt die Natur ihre allergrößten Wunder. Treffpunkt an der Touristinformation Greiz, da kann man auch gleich Tickets kaufen. Dann haben wir noch das Schlossgartenfest in Ronneburg.

Sonneburger Schlossgartenfest findet heute statt von 11 Uhr bis 18 Uhr. Klar, da Geselligkeit, Trubel, Jubel, Heiterkeit, viel zu mampfen und zu trinken gibt es natürlich auch. Das leibliche Wohl, klar, ist da bestens gesorgt. Genauso wie bei den Stelzenfestspielen Reuth in Tanner, ja, an der Festspielscheune Stelzen. Los geht's da heute ebenfalls um 11 Uhr bis in die Abendstunden hinein. Bei allem, was Sie tun, viel Spaß. Wenn Sie mal was haben, dann schicken Sie uns Ihre Veranstaltungen gerne per Mail. Das ist wichtig. freizeit@vogtlandradio.de. Ja, nicht zu kurzfristig bitte und gerne alles ein bisschen ausformuliert. Wir tippen ungerne Flyer ab. Ja, das ist einfach so. Deswegen, man weiß ja, was los ist. Was, wann, wo, schicken an freizeit@vogtlandradio.de. Und dann vielleicht bald schon bei uns im Programm.

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1: Das gestaltet sich jetzt schon wieder sehr heiß. Es geht auch heute wieder rauf bis 37, 38 Grad. Aber es wird dann zunehmend waschküchenwetterartig oder waschküchenartig besser gesagt. Denn es ist sehr drückend. Gegen später kommen auch Gewitter rein. Die haben sie angekündigt auf jeden Fall. Die können auch kräftig ausfallen. Also spätestens ab Nachmittag gibt es diese Tendenzen. Auch in den Abend hinein, in der Nacht kann es dann rumpeln und grollen. Es gibt dazu dann kräftige Winde, kräftige Niederschläge. Wir müssen das beobachten. Beziehungsweise im Abwarten. Fakt ist, die kommenden Tage werden dann deutlich abgekühlter sein. Morgen zum Wochenstart dann so 23 bis 25 Grad in der Spitze. Auch morgen viele Wolken, teils Regen, teils gewittert ist. Und es wird dann allgemein unbeständig sein. Ähnliches Spiel Dienstag, Mittwoch. Wolken, teilweise Regen, teilweise gewittert ist. Und die Werte dann bei 20 bis 24 Grad. Also die Schwitzehitze ist auf jeden Fall raus. Dann.
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1: Es ist 18.31 Uhr, nach wie vor die Unfallstelle auf der A9. In Richtung Nürnberg zwischen Lederhose und Triptis. Hier hat es einen Unfall gegeben. Die Unfallstelle ungesichert. Ich sehe gerade, jetzt kam es rein. A9 Richtung Nürnberg zwischen Lederhose und Triptis ist in Richtung Nürnberg voll gesperrt, die A9. Ja, da sind jetzt Rettungsfahrzeuge auch im Einsatz. Bitte

0: unbedingt die Rettungsgasse bilden und diese auch offen halten. Ortskundige Autofahrer werden auch gebeten, das Gebiet hier weiträumig zu umfahren. Also A9 Richtung Nürnberg ist dicht zwischen Lederhose und Triptis. Hier derzeit Rettungsdienste nach Unfall. A9 dann noch Richtung Berlin zwischen Hermsdorfer Kreuz und Bad Klosterlausnitz. Ein großes Schlagloch hier auf dem linken Fahrstreifen. Da bitte auch aufpassen. Wenn Sie was entdecken, Staus, Pizza, mehr, melden Sie uns das bitte kostenlos 0800 30 30 113 oder per WhatsApp die Nummer auf vogtlandradio.de. Dankeschön, kommen Sie gut an.
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0: mit Jörg Ursprung.

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1: Es ist jetzt schon wieder brütend heiß. Die Temperaturen teilweise jetzt schon bei 30 Grad. Also so 26 bis 30 Grad sind es. 37 bis 38 Grad heute so in der Tagesspitze, wird schwül warm. Und es wird immer drückender, ab Nachmittag dann auch Tendenzen zu Gewittern. Ja, da kann das schon umschwenken. Müssen wir mal gucken, wann und wo und wie heftig. Fakt ist, es wird gewittern. Das zieht sich auch in den Abend, in die Nacht hinein. Und auch die nächsten Tage sind etwas unbeständiger, kühler. Morgen am Montag dann so ein Mix aus Sonne und Wolken. Teils gerummelt ist und teils rumpelt ist, teils regnet es. Dann die Werte bei 22 bis 25 Grad. Auch Dienstag so bis 25 Grad, Mix aus Sonne und Wolken, teils regnet es. Zum Mittwoch dann so ein bisschen was über 20 Grad, also es wird auf jeden Fall wesentlich kühler. Und es bleibt, wie erwähnt, unbeständig. Auch zur Wochenmitte kann es dann gewittern. Wir werden das beobachten. Jetzt ist es 9 Uhr.
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2: Ich bin Oliver Urbanke. Guten Morgen. In der Oelsnitzer Stadtkasse klafft in diesem Jahr ein Loch von rund 2,6 Millionen Euro. Das geht aus dem Haushaltsplan hervor, den der Stadtrat kommende Woche in einer ersten Lesung beraten wird. Ein Teil davon soll aus den Rücklagen gestopft werden. Dennoch sind in diesem Jahr 5 Millionen für Investitionen eingeplant. Der Löwenanteil soll in die Sanierung der Vogtland-Sporthalle fließen. Im Vogtlandkreis gibt es zu wenig altersgerechten Wohnraum. Zu diesem Ergebnis kommt das Pestel-Institut in einer aktuellen Analyse.
3: Demnach sind im Landkreis nur rund 5.000 der gut 135.000 Wohnungen altersgerecht. Das entspricht nicht einmal 4%. Besonders problematisch sind zu enge Hausflure, kleine Küchen und Bäder sowie fehlende bodengleiche Duschen. Angesichts von mehr als 36.000 Menschen, die im Landkreis in den kommenden 10 Jahren in Rente gehen, warnen Experten vor einem massiven Mangel an Seniorenwohnungen. Ron Tamme, Vogtlandradio.
2: Im Vogtlandkreis werden in den kommenden Tagen weitere kommunale Straßen erneuert. Wie es aus dem Landratsamt heißt, wird dazu Bitumen und Split aufgebracht. Betroffen sind unter anderem Abschnitte bei Landwüst, Röthenbach und Obermühlau. Weil die Arbeiten stark von der Witterung abhängen, konnte das Landratsamt bisher keinen genauen Zeitplan bekannt geben. Die deutsche Fußballnationalmannschaft fliegt heute nach Boston. Dort spielt sie morgen im 16. Finale gegen Paraguay. Die Vorrunde bei dieser WM

0: ist am Morgen zu Ende gegangen. Thomas Bremser berichtet darüber.
1: Frankreich, Spanien, Argentinien oder Brasilien, die großen Fußballnationen haben bisher hin nicht enttäuscht. Auch die Niederlande, Portugal, England und Belgien sind weiter, genauso wie alle drei Gastgeberländer. Und auch ein Fußballzwerg jubelt. Kap Verde sorgt für eine Sensation, wie es sie in der WM-Geschichte selten gegeben hat. Der kleine Inselstaat schafft mit 3 Unentschieden den Einzug in die K.O.-Runde und trifft dort auf Lionel Messi.
0: Das waren die Vogtland-Radio-Nachrichten.
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3: Es wird gleich 9:03 Uhr. Ja, nach wie vor gibt es die Störung auf der A9 hier derzeit in Richtung Nürnberg. Zwischen Lederhose und Triptis ist die A9 in Richtung Nürnberg nach wie vor voll gesperrt. Nach Unfall sind ja auch Rettungsfahrzeuge im Einsatz. Hier der Stau auf mehreren Kilometern. Bitte auch unbedingt die Rettungsgasse bilden. Diese offen halten. Ortskundige Autofahrer werden zudem gebeten, das Gebiet hier weiträumig zu umfahren. A9 in Richtung Berlin. Zwischen Hermsdorfer Kreuz und Bad Kloster Laustenz Gefahr durch ein großes Schlagloch auf dem linken Fahrstreifen. Da bitte entsprechend auch vorsichtig fahren. Wenn Sie was entdecken, Staus, Blitzer mehr, melden Sie uns das bitte kostenlos. 0800 30 30 113 oder per WhatsApp die Nummer auf vogtlandradio.de. Gute Fahrt.
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3: Mit Jörg Ursprung, Sonntag, 28. Juni. Die Sonne, die lässt uns alle schwitzen weiterhin. Was machen die Sterne? Das Horoskop gibt's gleich.

0: 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Widder.
1: Die Streitereien und Auseinandersetzungen der letzten Tage legen sich wieder. Immer kann es einfach nicht glatt laufen.
0: Stier.
1: Durch ein Missverständnis werden Sie beschuldigt, Unwahrheiten verbreitet zu haben. Man wird sich bei Ihnen entschuldigen.
0: Zwillinge.
1: Hören Sie auf die Signale Ihres Körpers. Gerade jetzt sollten Sie mögliche Warnungen sehr ernst nehmen. Halten Sie sich etwas zurück.
0: Krebs.
1: Kompromisslose Diskussionen bringen niemanden weiter, sondern frustrieren nur und Sie werden enttäuscht.
0: Löwe.
1: Warum sollten Sie sich zurückhalten? Man lebt nur einmal. Genau das entspricht derzeit Ihrem Lebensmotto.
0: Jungfrau.
1: Sie fühlen sich vielleicht total hin und her gerissen. Auf der einen Seite verspüren Sie Mut, auf der anderen Seite wirken Sie ein wenig resigniert.
0: Waage.
1: Die Probleme sind weitaus geringer, als Sie befürchten. Wenn Sie sich jetzt ordentlich reinknien, wird das alles schnell vergessen sein.
0: Skorpion.
1: Die Sterne stehen für einen Neuanfang nur allzu gut. Überwinden Sie Ihre Sorgen und Ängste und lassen Sie es auf sich zukommen.
0: Schütze.
1: Der heutige Tag ist nur für Ihre Liebesgefühle und Ihren Partner reserviert. Schon lange nicht mehr haben Sie die Seele baumeln lassen und sich nur Ihrer Beziehung gewidmet.
0: Steinbock.
1: Nicht zögern, sondern mögliche gesundheitliche Beschwerden sofort behandeln lassen, raten die Sterne. Ihre Gesundheit liegt Ihnen doch am Herzen.
0: Wassermann.
1: Am liebsten würden Sie die ganze Welt umarmen. Nun heißt's raus mit Freunden und Bekannten. Mit Ihrer glücklichen Art begeistern Sie alle.
0: Fische.
1: Sie sind auf andere heute nicht so gut zu sprechen. Versuchen Sie, den Grund für Ihren Ärger herauszufinden.
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5: Ja, was soll man sagen? Es ist weiterhin heiß. Ja, auch der jetzige Sonntag, der Vormittag, der gestaltet sich schon sehr schwitzig. Über 30 Grad sind es teilweise schon, so bei 28 bis 32 Grad die Werte und bis 37, 38 Grad sind da durchaus noch drin. Es wird zunehmend drückender, wir haben es ja schon gesagt und man kann es beobachten. Tatsächlich sollen dann ab Nachmittag auch mal kräftige Gewitter reinkommen. Wie die ausfallen, wie heftig und wo, das ist bis jetzt schwer zu sagen, aber wir müssen damit rechnen dann und dann schwenkt es allgemein ein bisschen um. Also diese Tendenzen mit Gewittern und dergleichen, das zieht sich dann in den Abend durch die Nacht. Morgen zum Montag ist es dann auch kühler. Ja, es ist immer noch über 20 Grad, so 21 bis 25 Grad sind drin, aber auch morgen dann dicke Wolken neben sonnigen Phasen und auch morgen im Tagesverlauf das eine oder andere Gewitter. Kann auch mal kräftiger ausfallen mit Sturmböen und entsprechenden Regengüssen. Dienstag auch unwirsch, Mix aus Sonne und Wolken, teils Regen bis 24 Grad, Mittwoch dann 20 bis 23 Grad, zur Wochenmitte dann auch weiterhin wechselhaft. Wasser wird es geben, das können wir alle gebrauchen. Aber auch am Mittwoch kann es dann gewittern. Also, es bleibt unbeständig, wird kühler.
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5: Es ist 9.31 Uhr gerade geworden. Schönen guten Morgen auf die Straßen. Entwarnung für die A9 in Richtung Nürnberg zwischen Lederhose und Triptis ist die Straße mittlerweile wieder frei. Diese Störung besteht nicht mehr. Also da ist dann entsprechend auch wohl die Sperrung aufgehoben. Ja, Unfallstelle mittlerweile geräumt. Bisschen Rückstau noch, aber das sollte sich dann auch auflösen. Ansonsten noch der Hinweis derzeit für die A9 Richtung Berlin. Zwischen Hermsdorfer Kreuz und Bad Klosterlausnitz immer noch ein großes Schlagloch auf der linken Fahrbahn. Da bitte entsprechend vorsichtig fahren. Das war's.

0: Wenn Sie was entdecken, Staus, Blitze, mehr, melden Sie uns das bitte kostenlos 0800 30 30 113 oder per WhatsApp die Nummer auf voglandradio.de. Dankeschön.
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0: 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Heute mit der Frage, wurde der eine oder andere Spieler nach seiner WM-Karriere Schauspieler oder Musiker?
1: Viele WM-Stars tauschen den Rasen gegen das Rampenlicht. Fernab von peinlichen Nationalelf-Chansons oder Paul Breitners Western-Ausflügen in Potato Fritz. Hollywood wurde zur neuen Heimat für WM-Legenden wie Eric Cantona, der sich in Filmen wie Elizabeth als Charakterdarsteller bewies. Der walisische Nationalspieler Vinnie Jones machte seine Härte auf dem Platz auch zum Markenzeichen in Blockbustern wie in Marvels X-Men-Reihe. Islands WM-Held von 2018, Rurik Gislason, startete nach seinem Karriereende eine Laufbahn als Musiker und gewann sogar bei Let's Dance. Und der deutsche Rapper Lukas Strobel spielte in seiner Jugend in der U17-Nationalmannschaft des DFB, ehe er die Fußballschuhe an den Nagel hing und als Materia Karriere machte. Man sieht also, wer im Strafraum erfolgreich schreiben kann, dem steht auch eine große Karriere als Schauspieler oder Sänger nichts im Wege.
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1: Heidewitz, das ist schon wieder richtig heiß da draußen. Ja, über 30 Grad, deutlich jetzt halt schon. So 29 bis 33 Grad sind drin. Geht noch rauf bis 38 Grad auch heute. Es wird dann zunehmend drückender, wie erwähnt. Und ja, schon bekannt, dann ab Nachmittag lauern und drohen Gewitter mit allem Drum und Dran. Das kann auch mal kräftiger ausfallen. Auf jeden Fall kommt der Knick dann spätestens in der zweiten Tageshälfte in den Abend hinein. In die Nacht hinein gibt es auch Tendenzen zu Gewittern. Die Nächte, die bleiben recht mild. Also heute Nacht auch nochmal so um 20 Grad. Aber es wird allgemein dann etwas frischer. Ja, erfrischender kann man auch sagen. Morgen zum Start in die Woche. Neue Woche sind es 23 bis 26 Grad in der Spitze. So ein Mix aus Sonne und Wolken. Und auch morgen im Laufe des Tages mal das eine oder andere Grummeln in Form von Gewittern. Es geht dann unbeständig weiter bis zur Wochenmitte. So ein Mix aus Sonne und Wolken, teils Regen, teils Gewitter. Die Temperaturen dann so ein bisschen was über 20 Grad. Also erfrischender, wie erwähnt. Jetzt ist es 10 Uhr geworden.
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2: Ich bin Oliver Urbanke. In der Oelsnitzer Stadtkasse klafft in diesem Jahr ein Loch von rund 2,6 Millionen Euro. Das geht aus dem Haushaltsplan hervor, den der Stadtrat kommende Woche in einer ersten Lesung beraten wird. Ein Teil davon soll aus den Rücklagen gestopft werden. Dennoch sind in diesem Jahr 5 Millionen für Investitionen eingeplant. Der Löwenanteil soll in die Sanierung der Vogtland-Sporthalle fließen. Im Vogtlandkreis gibt es zu wenig altersgerechten Wohnraum. Zu diesem Ergebnis kommt das Pestel-Institut in einer aktuellen Analyse.
3: Demnach sind im Landkreis nur rund 5.000 der gut 135.000 Wohnungen altersgerecht. Das entspricht nicht einmal 4%. Besonders problematisch sind zu enge Hausflure, kleine Küchen und Bäder sowie fehlende bodengleiche Duschen. Angesichts von mehr als 36.000 Menschen, die im Landkreis in den kommenden 10 Jahren in Rente gehen, warnen Experten vor einem massiven Mangel an Seniorenwohnungen. Ron Tamme, Vogtlandradio.
2: Im Vogtlandkreis werden in den kommenden Tagen weitere kommunale Straßen erneuert. Wie es aus dem Landratsamt heißt, wird dazu Bitumen und Split aufgebracht. Betroffen sind unter anderem Abschnitte bei Landwüst, Röthenbach und Obermühlau. Weil die Arbeiten stark von der Witterung abhängen, konnte das Landratsamt bisher keinen genauen Zeitplan bekannt geben. In einer dramatischen Schlussphase hat sich Österreich bei der Fußball-Weltmeisterschaft für die K.O.-Runde qualifiziert. Gegen Algerien reichte am Ende ein Punkt. Beide Teams sind weiter. Genauso wie Argentinien nach einem 3:1 gegen Jordanien. In Gruppe L zogen England, Kroatien und Ghana ins 16. Finale ein. Und in Gruppe K sind Kolumbien, Portugal und die Demokratische Republik Kongo weiter. Das waren die Vogtlandradio-Nachrichten.
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1: Es wird gleich 10.03 Uhr. Ja, nach wie vor ist es ruhig. Großartiges gibt es von den Straßen derzeit nicht. Es gibt noch den Warnhinweis für die A9 in Richtung Berlin. Zwischen Hermsdorfer Kreuz und Bad Klosterlausnitz immer noch dieses Schlagloch auf der linken Fahrbahn. Also da ein bisschen aufpassen. Aber mehr ist nicht los. Blitzer liegen keine vor. Wenn Sie was entdecken, Staus, Blitzer mehr, dann melden Sie uns das bitte kostenlos. 0800 30 30 113 oder per WhatsApp. Die Nummer auf vogtlandradio.de. Dankeschön. Kommen Sie gut an.
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0: Vamanos, die Gypsy Kings Volare. Ich weiß nicht, fliegen, Tobias, da bist man der Sonne ja noch näher, oder?
1: Ich denke schon. Ja? Also ich nicht, ich bin der Gravitation ausgesetzt. Ich fliege nach unten.
0: Du fliegst. Gut, dann fliegen wir mal schnell zum Sport.
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0: Ja Mensch, bei der Hitze gibt es Menschen, die laufen.
1: Ja, bei diesen Temperaturen.
0: Ja,
1: ja,
0: ne?
1: Fast um ihr Leben. Am Freitagabend, man stellt sich vor, sind rund 50 Läufer bei wirklich extrem hochsommerlichen Temperaturen beim dritten Lauf der 31. Stundenlaufserie Falkenstein im Sport- und Freizeitpark gestartet. Beim Stundenlauf siegte am Ende Steffen Schmidt von Fortschritt Falkenstein. Und bei den Frauen ging der Sieg an Cindy Schmidt. Der vierte Lauf, der mit der Siegerehrung für die Gesamtserie, findet am Freitag, den 4. September statt. Dann hoffentlich natürlich mit angenehmeren Temperaturen.
0: Ja, ich meine, ich will ja nicht schimpfen. Wir freuen uns über den Hochsommer, aber du hast schon recht, es ist ein bisschen, also sehr heiß. Ne? Gerade zum Laufen.
1: Ja.
0: Man muss vielleicht schnell genug laufen, dann gibt es einen Laufwind, der dann kühlt.
1: Ja, vielleicht. Viel trinken natürlich
0: und
1: auch.
0: Und viel trinken, ja. Im Windschatten am besten nicht laufen. So, Trainingsauftakt beim FSV Zwickau. Ich denke, da hat man es auch ruhig angehen lassen, aber man ist wieder da. Mit einem 20-Mann starken Kader ist der FSV in dieser Woche ins Training für die neue Regionalliga-Saison gestartet. Darunter waren auch die beiden Neuzugänge, Ben Luca Moritz und Philipp Harrand.
1: Genau, und für die nächsten Tage hat Sportdirektor Robin Lenk 6 bis 7 Probespieler eingeladen. Die meisten kommen aus der U23-Mannschaften in ganz Deutschland. Also da hat man sich wirklich eine Menge vorgenommen. Und das nächste Testspiel bestreiten die Schwäne schon heute Abend beim SV Mülsen St. Niklas bei schweißtreibenden Temperaturen.
0: Ja, schauen wir mal, ob die Gewitter, die reinkommen sollen, dem keinen Strich unter die Rechnung oder durch die Rechnung machen, besser gesagt.
1: Die sorgen wenigstens für Abkühlung und für Nässe.
0: Das stimmt.
1: Wässern den Rasen.
0: Wir müssen mal, ja genau, da muss man schon nicht so viel springen. Danke, Tobias, wir haben nachher noch mal ein bisschen Sport.
1: Natürlich.

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1: Nach wie vor ist es heiß, richtig heiß, deutlich über 30 Grad, die Werte 30 bis 34 Grad sind es jetzt schon und bis 37, 38 Grad sind drin. Teilweise sogar kratzen wir heute wieder in der 40 Grad Marke, ja, das ist örtlich durchaus drin. Also sorgen Sie auch heute für Abkühlung, es wird dann etwas Abkühlung geben in Richtung Nachmittag. Da haben sich dann Regengebiete und auch vereinzelte Gewitter angekündigt. Müssen wir damit einkalkulieren, ja, so ab 14, 15 Uhr habe ich gesehen im Wetterradar, kommt da bei uns auch was rein, wann, wo, wie heftig, ist immer schwer zu sagen, aber es wird auf jeden Fall unbeständiger werden und dann sind die nächsten Tage auch etwas gemäßigter, die sind auch unbeständiger, morgen zum Montag so 21 bis 25 Grad, Mix aus Sonne und Wolken, also deutlich abgekühlter, aber auch morgen im Laufe des Tages vereinzelt Gewitter, auch mal mit kräftigen Schauern und starken Windböen. Dienstag dann bis 24, 25 Grad, ebenfalls ein Mix aus Sonne und Wolken, teils mit Regen. Und auch am Mittwoch dann kühler, 20 bis 23 Grad zur Wochenmitte. Und auch dann wird es teils gewittern.
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1: 10 Uhr, 31 Grad geworden, hallo auf die Straßen, keine großartigen Störungen derzeit. Nochmal der Warnhinweis für die A9 in Richtung Berlin zwischen Hermsdorfer Kreuz und Bad Klosterlausnitz. Ein Schlagloch, etwas größer, auf der linken Fahrbahn, da bitte aufpassen. Ja, das mag keine Autoachse. Und wenn Sie was entdecken, Staus, Blitzer, mehr, dann melden Sie uns das bitte kostenlos 0800 30 30 113 oder per WhatsApp die Nummer auf vogtlandradio.de. Dankeschön, kommen Sie gut an.

0: unverkennbar. Auch an der Stimme im Hintergrund, da hat Stefan Raab seine Fingerchen mit im Spiel bei der Version von Sexy Eis. In der Version, wie gesagt, von Bürger Lars Dietrich. Tobias, hast du ein Lieblingseis?
1: Erdbeer natürlich und Kirsch versteht sich von
0: Kirsch
1: selbst.
0: Kirsch versteht sich von selbst, da hätte ich ja gar nicht erst fragen brauchen. Jetzt ein kühles Kirscheis. Da gibt es jetzt eine kühle Kirschstimme.
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0: So, ein bisschen was haben wir noch auf dem Zettel, ne?
1: Genau, beim Qualifikationsturnier zur deutschen Meisterschaft gestern in Leipzig erreichte die U18 von 3x3 Basketball Vogtland einen ganz starken 7. Platz. Die Herren belegten Platz 9. Insgesamt nahmen 45 Teams aus ganz Deutschland an diesem Turnier teil.
0: Ja, und das war beeindruckend, besonders beeindruckend. Viele Spiele, die wurden auf Augenhöhe geführt und oft entschieden nur durch Kleinigkeiten. Ja, also Kleinigkeiten entschieden da über Sieg oder Niederlage. Und das am bislang heißesten Tag des Jahres. Du selber hast gesagt, du hast im Schatten 41,5 Grad gemessen.
1: 41,2. Ich brannte gestern. Ich brannte in der Nähe von Leipzig.
0: Ne? Das glaube ich, ja.
1: Und die Jungs vom Basketball auch. Vielleicht sind sie mit der Straßenbahn nicht gefahren, weil die fährt vor Hitze in Leipzig nicht.
0: Ah, okay.
1: Ja, ist völlig eingestellt. Aber zurück zum Basketball. Aufbauend auf dem eigenen Turnier vom 13. Juni 26 soll der eingeschlagene Weg weiter konsequent gegangen werden. Auch in Zukunft möchte 3x3 Basketball Vogtland regional und national bei Turnieren und Qualifikationen in ganz Deutschland antreten, um weitere Erfahrungen auf hohem Niveau zu sammeln und natürlich auch das Vogtland zu vertreten.
0: Ja, und dafür natürlich viel Erfolg. Toi, toi, toi. Danke, Tobias.
1: Gerne.
0: Du misst wieder Temperaturen für uns?
1: Ich messe Temperaturen und fülle uns beiden mit Wasser auf.
0: Genau. Und da gibt es noch ein Kirscheis. Ich hoffe, du hast eins mitgebracht.
1: Ich guck mal in die Tasche.

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1: Es ist weiterhin heiß. Man merkt es ja. Müssen wir gar nicht sagen, aber wer noch ein paar Werte sammeln möchte, ja, wir haben aktuell die Temperaturen bei 32 bis 36 Grad. Ja, bis 38 Grad sind auf jeden Fall drin. Vielleicht kratzen wir auch heute wieder an der 40 Grad Marke örtlich und es wird dann zunehmend drückender. So, den Nachmittag hinein gibt es Tendenzen zu Gewittern dann und auch mal Regen. Also dann wird es auf jeden Fall ein paar erfrischende Güsse geben. Das hat auch der Wetterradar. So ab 14, 15 Uhr habe ich gesehen, spätestens kommt da das eine oder andere rein. Kann auch mal ein bisschen kräftiger ausfallen. Auch in der Nacht rumpelt es manchmal. Nur die nächsten Tage sind dann kühler und auch unbeständiger. Morgen zum Start in die neue Woche 22 bis 25 Grad. Es wird Regen geben, auch sonnige Phasen. Und auch morgen haben sich Gewitter angekündigt. Ähnliche Spielchen, die Dienstag, Mittwoch, so ein bisschen was über 20 Grad dann die Werte. Also deutlich kühler, aber bis zur Wochenmitte dann auch teilweise Gewitter und der eine oder andere Schauer wird mit dabei sein. 11 Uhr ist es jetzt.
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2: Ich bin Tobias Kersch. Plauen hat gestern seinen Hitzerekord geknackt. Hier wurden 35,7 Grad Celsius gemessen. Dies übertraf die bisherigen historischen Höchstmarken der jüngsten Vergangenheit, wie 35,1 Grad aus dem Jahr 2022 und die 34,3 Grad im Juli von 2025. Im Vogtland steuert unterdessen die Hitzewelle heute ihrem Höhepunkt entgegen. Auch heute wird noch einmal der heißeste Tag des Jahres erwartet. Die Vogtland Radio Wetterexperten warnen noch einmal vor extremer Hitze und Gewittern. Die Vogtländer sollten Aktivitäten im Freien sowie in der Sonne meiden, sich regelmäßig abkühlen und reichlich trinken. Die Hitzewelle geht auch im Thüringer Vogtland weiter. In Gerstenberg im Altenburger Land wurden gestern 39 Grad gemessen. Wegen der extremen Wärmebelastung hat auch die Stadt Jena reagiert. Die Stadt öffnet ihre Museen als kühle Rückzugsorte kostenfrei. Die Hitze hat den Straßenbahnverkehr unterdessen in Leipzig komplett lahmgelegt. Wegen der Wetterverhältnisse und Asphaltablösungen ist derzeit kein Linienverkehr in Leipzig möglich. Von der Einstellung sind sämtliche Straßenbahnlinien in Leipzig betroffen. In Plauen, Zwickau und Gera fahren die Straßenbahnen bislang nach Plan. Auch die Vogtlandbahn hat bislang wegen Hitze keine Störungen gemeldet. In Plauen sind bei einem Verkehrsunfall 3 Personen verletzt worden. Laut Polizei befuhr ein 45-jähriger Autofahrer die Trockentalstraße Richtung Böhlerstraße. An der Ampelanlage zur Dürerstraße fuhr er bei Rot. Es kam zum Zusammenstoß mit einem 24-jährigen Autofahrer. Dabei wurden die beiden Fahrer sowie eine 21-jährige Beifahrerin verletzt. Schaden 40.000 Euro. Durch die Megahitze an diesem Wochenende im Vogtland und in Deutschland haben sich die Krankenhäuser gut gerüstet. Viele Notaufnahmen verzeichnen eine höhere Anzahl von Patienten mit Herz-Kreislauf-Problemen. Die meisten Vogtländer erreichen ihren Hausarzt übrigens innerhalb von 20 Minuten. Allerdings brauchen sie dazu mindestens ein Auto.
3: Medienberichten zufolge braucht nur 1% in Thüringen dafür länger. Anders sieht es bei Fachärzten aus. Der Mangel macht sich vor allem auf dem Lande bemerkbar. Wer mit öffentlichen Verkehrsmitteln fahren muss und kein Auto hat, muss längere Wege zum Arzt einplanen und ausreichend Zeit. Gut versorgt sehen Fachverbände Thüringen mit Frauenärzten. Auch im Vogtland ist die Situation ähnlich.

0: auch bei Zahnärzten. Matthias Nawe, Vogtland Radio.
1: Und das waren die Vogtland Radio Nachrichten.
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3: Es ist 11.03 Uhr gerade geworden. Hallo auf die Straßen. Ja, nach wie vor nichts Großartiges. Ja, es gibt bei uns hier derzeit keine Asphaltablösung. Es gibt ein Schlagloch. Nach wie vor, das ist eine Gefahrenstelle auf der A9 in Richtung Berlin zwischen Hermsdorfer Kreuz und Bad Klosterlausnitz. Ein etwas größeres Schlagloch auf der linken Fahrbahn. Da bitte entsprechend vorsichtig fahren. Nicht, dass da noch mehr passiert. Vogtlandkreis kam gerade was rein für die Staatsstraße 311. Zwischen dem Abzweig nach Köstau und Abzweig nach Steins ein brennendes Fahrzeug. Hier ist derzeit die Feuerwehr im Einsatz. Hier ist auch voll gesperrt. Ortskundige Autofahrer werden gebeten, hier weiträumig zu umfahren. Also derzeit Brand eines Kfz zwischen dem Abzweig nach Kröstau und Abzweig nach Steins. Da umkurven. Und wenn Sie was entdecken, Staus, bitte mir, melden Sie uns das bitte kostenlos. 0800 30 30 113 oder per WhatsApp die Nummer auf vogtlandradio.de. Dankeschön.
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3: Mit Jürgen Sprung gleich ein paar Freizeittipps.

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1: Tobias ist nochmal da.
2: Ja, grüß dich, Jörg, jawohl.
1: Das Kirscheis war leider schon zerlaufen, das du heute mitgebracht hattest. Aber hast du einen Erfrischungstipp? Es gibt ja so viele Erfrischungstipps immer, gerade in der jetzigen Zeit.
2: Ja, natürlich.
1: Hast du einen ultimativen?
2: Ja, natürlich. Beine in kaltes Wasser stellen. Das enthitzt sozusagen, ne?
1: Stimmt.
2: Die kalten Füße ziehen dir sozusagen die heißen Temperaturen in dir raus, sodass du dich erfrischt fühlst.
1: Ah, ne? Ja.
2: Und ich renne auch selber mit einem Handtuch rum, leicht erfeuchtet. Ne? Und unser Studio-Ventilator tut sein Übriges.
1: Der ist ja, der arbeitet am meisten hier,
2: ja.
1: Oder? Ich habe letztens gelesen, toll, hier Wassermelonenhelm. Also eine XXL-Wassermelone aushöhlen.
2: Ja.
1: Fruchtfleisch kann man natürlich verarbeiten und essen.
2: Ja, lecker.
1: Dann das Ding ins Eisfach oder in den Kühlschrank und dann irgendwann mal aufsetzen.
2: Das ist ja eine geniale Idee.
1: Ja,
2: und da ich keine Haare habe, ist das optimal.
1: Und das riecht auch noch gut.
2: Probiere ich heute aus.
1: Gut, die Frage ist, ob man das mitnehmen kann, so ein Ding, zu den Dingen, die man so machen kann.
2: Na, zum Beispiel, ich würde sagen, ja, kommen Sie mit einer Melone auf den Kopf zu einer musikalischen Wanderung. 21 Uhr ins Hofgut Gera, der Weg des Orpheus zum Museentempel, erlebbar als Stationentheater, an den alle Theatersparten beteiligt sind. Vom Hofgut durch den Küchengarten bis zum Theater, heute 21 Uhr in Gera.
1: Jawohl, dein Singspiel steht an, und zwar ist der Titel Räuber Hotzenplotz. Waldbühne 2. 15 Uhr in Klingenthal.
2: Zirkus Krone präsentiert sein Programm Farbenspiel, die Gold Edition. Um 14.30 Uhr gibt es eine Vorstellung auf dem Platz der Völkerfreundschaft. Melone nicht vergessen auf dem Kopf und eine rote Nase.
1: Jawohl, das gefällt mir auch. Vielleicht haben Sie auch noch eine Melone übrig für den geführten Rundgang durch den Fürstlich-Greizer Park. 14 Uhr steht das an, ist ja nach wie vor einer der schönsten Landschaftsparks Europas. Der Fürstlich-Greizer Park. In den kleinsten Dingen zeigt die Natur ihre allergrößten Wunder, ist hier das Motto. Treffpunkt und auch Tickets an der Touristinformation Geiz.
2: Das Schlossgartenfest in Ronneburg hat alles zu bieten, was man braucht. Spielspaß, Leckereien und vor allem kühle Getränke. Vergessen Sie auch da die Melone auf dem Kopf nicht. Im Schlossgarten Ronneburg geht es noch bis 18 Uhr zur Sache.
1: Da brauchen wir ja fast eine Zweitmelone halt, heute im Kühlschrank. Stelzenfestspiele Bayreuth, auch die laden ein. In Tanner ist das, und zwar ab 14 Uhr unter anderem mit der Musikgruppe Tamala. Das ist eine senegalesisch-belgische Klangreise in der Tradition der Troubadouren. Und ab 15 Uhr startet dann das Dorffest, ja, Festspiel Schweinestelzen beim Stelzenfestspiele. Marathon quasi in diesem Jahr, und wenn auch Sie was haben in Sachen Freizeit?
2: Schicken Sie uns eine Mail an freizeit@vogtlandradio.de oder kühlen Sie sich ab im Wasser.
1: Ja.
2: Wo auch immer.
1: Oder Sie bringen es vorbei, dann möchte ich aber eine Melone auf dem Kopf sehen.
2: Ja, gut gekühlt.
1: Danke, Tobias.

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1: Es bleibt weiterhin heiß, richtig, richtig heiß. Die Temperaturen liegen jetzt schon deutlich über der 30-Grad-Marke bei 32 bis stellenweise 37 Grad. 38, 39 Grad sind denn teilweise schon. Also mir hat jemand mal gerade ein Bild geschickt von der Wetterstation. Ich weiß nicht, wo das ist. Ich sehe nur 39,2 Grad da. Ja, das ist gar kein Thema heute. Auch teilweise sind 40 Grad drin. Das Spielchen zieht sich noch ein bisschen, aber man merkt, es wird dann auch drückender und schwüler. Tatsächlich dann die Tendenz zu Gewittern, auch mal kräftigen, dazu auch Schauer und kräftige Böen. Wie gesagt, wann, wo, wie heftig, ist schwer zu sagen. Fakt ist, da kommt was rein, so ab Nachmittag, so ab 14, 15 Uhr müssen wir damit überall rechnen. Und dann geht dieses Spielchen auch am Abend in der Nacht weiter. Teils Gewitter, teils Regen. Es kühlt dann auch ab. Morgen zum Start in die Woche haben wir noch 22 bis 26 Grad. Mix aus Sonne und Wolken. Auch morgen im Tagesverlauf teils Gewitter mit allem, was dazugehört. Dienstag, Mittwoch auch unbeständiger und kühler. Ein bisschen was über 20 Grad. Also Dienstag auch bis 25, Mittwoch. Also 20 bis 23 Grad und es wird dann auch weiterhin Tendenzen zu Gewittern und Regen geben. Für die Natur und uns Menschen, wir gehören dazu, ist das ja nicht unwichtig.
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1: Es ist kurz nach 11.31 Uhr gerade geworden. Es gab hier die Warnung für den Vogtlandkreis. Mal gucken, ob das noch aktuell ist. Ja. Hier haben wir es Abzweig nach Kröstau und Abzweig nach Steins betroffen. Also hier dazwischen im Vogtlandkreis Startstraße 311. Da ein brennendes Fahrzeug bzw. die Feuerwehr ist im Einsatz. Hier ist aktuell voll gesperrt. Ortskundige Autofahrer werden gebeten, das Gebiet weiträumig zu umfahren. Weitere großartige Geschichten gibt es dann derzeit nicht. Ja, die Warnung nochmal für die A9 Richtung Berlin zwischen Hermsdorfer Kreuz und Bad Kloster, Lausitz, Vorsicht, ein größeres Schlagloch auf der linken Fahrbahn. Und wenn Sie was entdecken, Staus, Blitzer, mehr, melden Sie uns das bitte kostenlos. 0800 30 30 113 oder per WhatsApp die Nummer auf vogtlandradio.de. Dankeschön.
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1: Mit Jörg Ursprung.

Jawohl, das ist Musik aus dem hohen Norden, aus Skandinavien kommt Aaron Jupa. Das ist ein Künstlername als DJ und Produzent aus 2016. Aaron Jupa im Vogtland Radio mit Schwung und sommerlichen Klängen durch diesen heißen Sonntagmittag. Bad Water hieß das Ganze. Ja, Wasser ist immer gut hier. Kleine Erfrischung. Das ist Musik aus Deutschland. Zwei Raumwohnungen. Nimm ich mit.

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1: Es ist heiß, es bleibt auch heiß und wir kratzen auch heute schon wieder an der 40-Grad-Marke. Es ist verrückt, die Hitze derzeit. Ja, die Werte liegen aktuell bei 35 bis 38 Grad jetzt schon. Aber ich habe vorhin hier ein Foto gekriegt, da hatte jemand auf der Wetterstation 39,2 Grad wohlgemerkt. Also hier und da kriegen wir 40 Grad. Das ist immer örtlich abhängig. Auf jeden Fall merken wir, es ist drückend, es ist schwül. Gegen später sollen dann auch Gewitter reinkommen zum Nachmittag hin und das Ganze dann mit Schauern behaftet. Das tut ja auch ganz gut, vielleicht ein bisschen Abkühlung. Schauen wir mal, wo, wie heftig. Fakt ist, es schwenkt dann allgemein um. Morgen ist es dann auch kühler, erfrischter. Morgen zum Montag 23 bis 26 Grad. Nur noch bei einem Mix aus Sonne und Wolken. Aber auch morgen im Tagesverlauf wieder Gewitter und entsprechende Regengüsse. Und das geht dann so ein bisschen weiter durch die Woche. Dieses etwas unbeständige Wetter, etwas kühler ist es auf jeden Fall mit Werten zwischen 20 und 25 Grad. Teils gibt es Gewitter, teils wird es dann auch regnen. Also der ganze Schnickschnack, der mit dazugehört. Weiterhin am besten für Abkühlung sorgen und entsprechend wird es dann auch wieder Sommer mit ganz normalen Temperaturen. So, jetzt müsste ich hier mein Wetter beendet haben und das Nachrichtenbett gestartet haben. Habe ich aber nicht, weil ich es gerade nicht finde. Da, wo habe ich es denn? Tobias, gleich bist du dran. Kann sich nur noch um wenige Minuten handeln. So. Habe ich es jetzt endlich? Da habe ich es. So, alles geklappt.
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2: Ich bin Tobias Kersch. Im Vogtland steuert die Hitzewelle heute ihrem Höhepunkt entgegen. Auch heute wird noch einmal der heißeste Tag des Jahres erwartet. Die Vogtland-Radio-Wetterexperten warnen noch einmal vor extremer Hitze. Die Vogtländer sollten Aktivitäten im Freien sowie Sonne meiden und sich regelmäßig abkühlen und reichlich trinken. Plauen hat gestern seinen Hitzerekord gebrochen. Hier wurden 35,7 Grad gemessen. Dies übertraf die bisherigen historischen Rekordmarken. Heute wird diese Marke voraussichtlich erneut geknackt. Die Hitzewelle geht auch im Thüringer Vogtland weiter. In Gerstenberg im Altenburger Land wurden gestern Nachmittag 39 Grad gemessen. Wegen der extremen Wetterbelastung hat auch die Stadt Jena reagiert. Die Stadt öffnet ihre Museen als kühle Rückzugsorte kostenlos. Die Hitze hat den Straßenbahnverkehr in Leipzig komplett lahmgelegt. Wegen der Wetterverhältnisse und Asphaltablösungen ist derzeit kein Linienverkehr in Leipzig möglich. Von der Einstellung sind sämtliche Straßenbahnlinien betroffen. Die Stadt ist lahmgelegt. In Plauen, Zwickau und Gera fahren die Bahnen bislang nach Plan. Auch die Vogtlandbahn hat bislang wegen Hitze keine Störungen gemeldet. In Plauen sind bei einem Verkehrsunfall 3 Personen verletzt worden. Laut Polizei befuhr ein 45-jähriger Autofahrer die Trockentalstraße Richtung Böhlerstraße. An der Ampel zur Dürerstraße fuhr er bei Rot. Es kam zum Zusammenstoß mit einem 24-jährigen Autofahrer. Dabei wurden beide Fahrer sowie eine 21-jährige Beifahrerin verletzt. Schaden 40.000 Euro. Durch die Megahitze an diesem Wochenende im Vogtland und in Deutschland haben sich die Krankenhäuser in der Region gut aufgestellt. Viele Notaufnahmen verzeichnen eine höhere Anzahl von Patienten mit Herz-Kreislauf-Problemen. Die meisten Vogtländer erreichen ihren Hausarzt übrigens innerhalb von 20 Minuten. Dazu brauchen sie allerdings mindestens ein Auto.
3: Medienberichten zufolge braucht nur 1% in Thüringen dafür länger. Anders sieht es bei Fachärzten aus. Der Mangel macht sich vor allem auf dem Lande bemerkbar. Wer mit öffentlichen Verkehrsmitteln fahren muss und kein Auto hat, muss längere Wege zum Arzt einplanen und ausreichend Zeit. Gut versorgt 10 Fachverbände Thüringen mit Frauenärzten. Auch im Vogtland ist die Situation ähnlich, ebenso auch bei

0: unseren Ärzten. Matthias Nawe, Vogtland Radio.
1: Und das waren die Vogtland Radio Nachrichten.
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3: Es ist jetzt 12:04. Hallo auf die Straßen. Ja, nach wie vor haben wir die Störung gemeldet bekommen aus dem Vogtlandkreis. Staatsstraße 311 ist da betroffen. Zwischen Abzweig nach Kröstau und Abzweig nach Steins ein brennendes Fahrzeug, beziehungsweise hier die Feuerwehr noch im Einsatz. Hey, die Hitze, die schlägt überall zu, ne? Also Feuerwehreinsatz zwischen Abzweig nach Kröstau und Abzweig nach Steins. Hier vollgesperrt. Ortskundige Autofahrer werden gebeten, da weiträumig zu umfahren. Ansonsten recht ruhig. Ja, nochmal der Hinweis A9 Richtung Berlin zwischen Hermsdorfer Kreuz und Bad Kloster Lausnitz. Vorsicht, ein größeres Schlagloch auf der Fahrbahn. Und jetzt kam gerade noch was rein für die A9 in Richtung Nürnberg zwischen Dreußig und Eisenberg. Vorsicht, hier ein totes Tier. Blitzer liegen derzeit nicht vor. Staus, Blitzer, mehr melden Sie uns bitte kostenlos 0800 30 30 113 oder per WhatsApp die Nummer auf vogtlandradio.de. Dankeschön.
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3: Mit Jürg Ursprung, schwitzige Grüße.
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geht noch weiter, jetzt ist ein kleines La La La. Tolle Familienband aus den USA. Drei Brüder, ein Cousin und der Opi, der hieß Leon. Und deswegen haben sich die Jungs Kings of Leon genannt mit einem ihrer aktuellen Hits hier im Vogtland Radio to Space. Ganz was Neues kommt aus der Schweiz von Yellow. Die beiden Soundtöftler Boris Blank und Dieter Meier. Ja, Boris Blank geht auf die 80 zu. Dieter Meier ist schon ein bisschen was über 80. Aber die Jungs, die lassen das Soundtüfteln nicht. Ganz niegelnagelneu gibt's was Neues von Yellow. Passend zum aktuellen Hochsommer. Hier ist Around the Sun.

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1: Schwitzhitze nach wie vor. Wahnsinn. Also wir kratzen hier und da an der 40-Grad-Marke. So im Schnitt sind es 35 bis 38 Grad. Derzeit geht auch kaum Lüftchen. Ne? Und wenn, ist es wie so ein Umluftbackofen. Aber das brauche ich euch Ihnen ja nicht sagen. Man merkt es ja selber am eigenen Körper, im wahrsten Sinne des Wortes. Und dann, ja, nachher kommt es wohl dann ab nachmittags, so sind es ab 15 Uhr spätestens, kommen dann auch mal vereinzelt dickere Wolken rein, teils auch mit Gewittern und dann auch mal mit kräftigen Schauern. Also es schwenkt um, das Wetter zum Nachmittag. Das zieht sich teils auch in den Abend hinein. Auch in der Nacht dröppelt es, kann mal ein bisschen grummeln. Es wird abkühlen, also die Nacht ist zunächst auch noch relativ feucht und schwül bei 19 bis 22 Grad. Morgen dann tagsüber so ein Mix aus Sonne und Wolken, 23 bis 26 Grad, also deutlich kühler, angenehmer, aber auch morgen im Laufe des Tages teils Gewitter mit einem Schnickschnack, der so dazugehört.
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1: Es wird gleich 12.31 Uhr, A9 Richtung Berlin. Ja klar, das Schlagloch zwischen Hermsdorfer Kreuz und Bad Klosterlausnitz. Auf der linken Fahrspur ist das. Es scheint wohl etwas größer zu sein. Also da bitte entsprechend aufpassen. Im Vogtlandkreis haben wir die Meldung bekommen, Staatsstraße 311 betroffen. Zwischen den Abzweigen Kröstau und Stein, da ist aufgrund eines Feuerwehreinsatzes derzeit vollgesperrt. Ortskundige Autofahrer werden weiterhin gebeten, dort zu umfahren. Weitere Sachen liegen nicht vor, auch keine Blitzer. Wenn Sie was entdecken, Stausblitzer mehr, dann melden Sie uns das bitte kostenlos. 0800 30 30 113. Oder per WhatsApp die Nummer auf vogtlandradio.de. Dankeschön.
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0: nochmal im Vogtland Radio Junge Junge zusammen mit Kyle Pierce. Also die heißen Junge Junge und Kyle Pierce ist der Sänger. Run, run, run im Vogtland Radio. Ja, heute mit dem Rennen, das ist eine Sache, ne, bei der Hitze. Lieber ruhig machen und Vogtland Radio hören, erfrischende Hits und dergleichen haben wir ja auch heute im Programm. Jetzt wollen wir mal gratulieren, und zwar Lilly Böse. Sie heißt Lilly Böse, sie wohnt in Wernesgrün und sie ist 19 Jahre jung. Gerade hat sie ihr Abitur bestanden, fängt demnächst eine Ausbildung im elterlichen Betrieb an und die Musik ist ihre große Leidenschaft. Lilly besucht die Musikschule in Rodewisch, sie singt in einer Band und sie hat ein großes Projekt am Start. Sie macht mit beim Gesangswettbewerb die Stimme Mitteldeutschlands und will da ganz nach vorne. Den Vorentscheid, den hat sie bereits gewonnen.
1: Da waren erst 140 Teilnehmer. Die wurden über Videoaufnahmen, hat dann die Jury dort entschieden, wer weiterkommt in den Vorausscheid. Und der Vorausscheid war dann mit 30 Personen. Dort war es dann so, man musste 2 Lieder mitbringen. Da habe ich Keine ist wie du von Gregor Meile gesungen und Irgendwas bleibt von Silbermond und konnte damit auch relativ gut die Jury überzeugen. Da bin ich ins Halbfinale gekommen.
0: Na, großen Respekt. Ganz, ganz tolle Leistung. Dieser Wettbewerb ist aber nicht der erste Leistungsvergleich, den die junge Frau in ihrem Leben bestreitet. Beim Jugendmusiziert hat sie schon den 2. Platz belegt und das unter anderem mit einem selbstgeschriebenen Lied, in dem es auch so ein bisschen um ihr eigenes Schicksal geht.
1: In dem selbstgeschriebenen Lied geht es um meine Vergangenheit, weil ich, wo ich klein war, Krebs bekommen habe. Und da war es eben so, ich wollte mit dem Lied die Jury und auch die anderen eben überzeugen und mitreißen mit Gefühlen. Also meine Intention war eben auch Krebspatienten, dass die eben Mut haben und dass ich denen aus meiner Vergangenheit was mitgeben kann.
0: Das ist auch eine ganz, ganz tolle Geschichte. Ihr Song heißt Wo ist der Sinn? Und Lilly hat es vor ein paar Monaten bei einer Benefizveranstaltung im Leipziger vor 1600 Zuschauern gesungen. Im Leipziger weiß ich nicht, hat man vergessen, mir hier zuzuschreiben. Sie kennt also das Gefühl, vor einem großen Publikum aufzutreten. Jetzt will sie aber erstmal bei der Stimme Mitteldeutschlands ganz weit nach vorne, auf alle Fälle bis ins Finale. Doch dafür braucht Lilly auch noch ein bisschen Unterstützung.
1: Ab 29.06. wird das Voting geöffnet. Da kann dann für seinen Favorit voten. Je mehr Stimmen du hast, desto mehr Punkte bekommst du. Die Jury

0: entscheidet noch mit Punkten und eben auch die Zuschauerstimmen entscheiden. Und wer am Ende 18 Punkte hat, der hat dann eben den ersten Platz.
1: Ja, vielleicht kann es ja klappen. Wir drücken ganz fest die Daumen. Lilly Böse aus Venice Grün ist beim Gesangwettbewerb die Stimme Mitteldeutschlands. Das Halbfinale hat sie schon erreicht und wir drücken die Daumen, wie gesagt, dass es noch ganz, ganz weit nach vorne geht. Und sie können mitstimmen, mitvoten, einfach da auf der Seite. Ab morgen ist das möglich erst, muss man sagen. Morgen ist es freigeschalten auf stimme-mitteldeutschlands.de und da auf Voting. Und dann klappt das vielleicht. So, und hier ist einer, der hat auch mal ganz klein angefangen und ist inzwischen ein Megastar. Ed Sheeran und Shivers im Ofenback.

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1: Ja, Hitze, Hitze, Hitze ist nach wie vor angesagt. Brauche ich eigentlich nicht erzählen. Sie merken es ja alle selber. Da sind teilweise bis zu 40 Grad drin, so zwischen 35 und 40 Grad heute die Spitzenwerte. Und dann kommt nachher was rein. Ja, also ich beobachte das ja ständig auf sämtlichen Satelliten und Wetterradars. Also so ab spätestens 15 Uhr, da kommen auch mal Regengebiete rein. Das kann auch mal grummeln und gräuen und gewittern. Wie, wann, wo, wie heftig, das ist schwer auszuloten, aber wir müssen uns da auf eben halt Gewitter einstellen, der Wetterumbruch kommt und es wird dann auch ein bisschen kühler. Ja, in der Nacht zunächst so 15 bis 20 Grad, auch in der Nacht grummelt es noch ein bisschen. Morgen wird es dann ebenfalls unbeständig sein, so ein Mix aus Sonne und Wolken, abgekühlter wie gesagt so 23 bis 26 Grad. Im Laufe des Tages auch morgen Gewitter, die können auch mal kräftiger ausfallen und dann geht dieses unbeständige Spielchen bis zur Wochenmitte auch weiter. Es ist jetzt gerade 13 Uhr geworden.
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2: Ich bin Tobias Kirsch. Plauen hat gestern seinen Hitzerekord geknackt. Hier wurden 35,7 Grad gemessen. Das übertraf die bisherigen historischen Höchstmarken der jüngsten Vergangenheit, wie 35,1 Grad aus dem Jahr 2022 und 34,3 Grad im Juli 2025. Heute könnte ein neuer Hitzerekord gemessen werden. Im Vogtland steuert die Hitzewelle ihrem Höhepunkt entgegen. Auch heute wird noch einmal der heißeste Tag des Jahres erwartet. Die Vogtland-Radio-Wetterexperten warnen noch einmal vor extremer Hitze. Die Vogtländer sollten Aktivitäten im Freien sowie Sonne meiden, sich regelmäßig abkühlen und reichlich trinken. Die Hitzewelle rollt auch durchs Thüringer Vogtland. In Gerstenberg im Altenburger Land wurden gestern Nachmittag 39 Grad gemessen. Wegen der extremen Wärmebelastung hat auch die Stadt Jena reagiert. Dort öffnen Museen als kühle Rückzugsorte für alle kostenlos. Die Hitze hat den Straßenbahnverkehr in Leipzig komplett zum Erliegen gebracht. Wegen der Witterungsverhältnisse und Asphaltablösungen ist derzeit kein Linienverkehr vor Hitze in Leipzig möglich. Von der Einstellung sind alle Straßenbahnlinien in Leipzig betroffen. In Plauen, Zwickau und Gera fahren die Bahnen bislang nach Plan. Auch die Vogtlandbahn hat wegen Hitze bislang noch keine Störungen gemeldet. In Plauen sind bei einem Verkehrsunfall 3 Personen verletzt worden. Laut Polizei befuhr ein 45-jähriger Autofahrer die Trockentalstraße Richtung Böhlerstraße. An der Ampelanlage zur Dürerstraße fuhr er bei Rot. Es kam zum Zusammenstoß mit einem 24-jährigen Autofahrer. Dabei wurden beide Fahrer sowie eine 21-jährige Beifahrerin verletzt. Schaden 40.000 Euro. Durch die Megahitze an diesem Wochenende im Vogtland und Deutschland haben sich auch die Krankenhäuser gut vorbereitet. Viele Notaufnahmen verzeichnen eine höhere Anzahl an Patienten mit Herz-Kreislauf-Problemen. Die meisten Vogtländer erreichen ihren Hausarzt übrigens innerhalb von 20 Minuten. Allerdings brauchen sie dazu mindestens ein Auto.
3: Medienberichten zufolge braucht nur 1% in Thüringen dafür länger. Anders sieht es bei Fachärzten aus. Der Mangel macht sich vor allem auf dem Lande bemerkbar. Wer mit öffentlichen Verkehrsmitteln fahren muss und kein Auto hat, muss längere Wege zum Arzt einplanen und ausreichend Zeit. Gut versorgt sehen Fachverbände Thüringen mit Frauenärzten. Auch im Vogtland ist die Situation ähnlich, ebenso auch bei Zahnärzten. Matthias Nawe, Vogtland Radio.
2: Und das waren die Vogtland Radio Nachrichten.
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1: 13.04 Uhr wird es gleich. Ja, gibt nichts Großartiges mehr. Auch die Warnung aus dem Vogtlandkreis von der Staatsstraße 311 ist jetzt inzwischen aufgehoben. Also zwischen Abzweig nach Kröstau und Abzweig nach Steins ist alles wieder geräumt. Die Fahrbahn wieder frei. Super Geschichte. Ich nehme noch mal den Warnhinweis mit für die A9 in Richtung Berlin zwischen Hermsdorfer Kreuz und Bad Klosterlausnitz. Wohl ein etwas größeres Schlagloch. Hier auf der linken Fahrbahn, da also Obacht. Wenn Sie was entdecken, Stausplätze mehr, melden Sie uns das bitte kostenlos. 0800 30 30 113 oder per WhatsApp. Die Nummer auf vogtlandradio.de. Dankeschön. Kommen Sie gut an.
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1: Mit Jörg Ursprung, hier nochmal symbolisch ein bisschen Erfrischung. Und Musik von Portugal The Man, Feel It Still.

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1: Aufstehen, Wecker aus und direkt ins Bad schlurfen? Da geht mehr. Strecken Sie sich morgens erstmal wie eine Katze. Arme nach oben und einmal richtig recken und dehnen. Das bringt den Kreislauf in Schwung, lockert die Muskeln und vertreibt die letzten Schlafgeister. Katzen wissen schließlich, wie man entspannt und fit in den Tag startet. Also, nächstes Mal nicht direkt aufs Handy schauen, sondern erstmal genüsslich strecken. Ihr Körper wird munter und Sie fühlen sich gleich viel frischer.

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4: Die Schwitzhitze, die hat das gesamte Sendegebiet, auch das

0: gesamte Sendegebiet, die gesamte Nachbarschaft derzeit fest in der Hand. Es gibt wirklich 35 bis stellenweise 40 Grad. Ja, also ich habe schon einige Bilder gekriegt, die hatten wir angezeigt, über 40 Grad. Gut, das ist natürlich örtlich bedingt, aber Fakt ist, wir müssen damit noch leben. Es wird dann so kommen, wie es meistens kommt, im Laufe des Nachmittags zum Abend hin dann auch mal Regengebiete, teilweise kräftige Gewitter. Die kommen auf uns zu, die grollen dann auch durch den Abend, teilweise auch in der Nacht, und dann wird es allgemein etwas frischer werden. Etwas durchgespülter und abgekühlter, denn auch morgen zum Start in die neue Woche wird es bei 22 bis 26 Grad einen Mischmasch geben. Wolken, Sonne, Wind, dazu auch morgen teilweise Gewitter, die können auch mal kräftig ausfallen, Regen dazu. Und dieses unbeständige, grollende und nasse Wetter geht dann auch weiter, zumindest mal bis zur Wochenmitte. Aber es wird gut tun.
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0: Es ist 13.31 Uhr, also in wenigen Sekunden zumindest. Nichts Großartiges derzeit zu verkünden. Keine Störungen, Staus, keine Blitzer. Super Sache, gut ankommen bitte. Weitermachen.
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0: Mit Jörg Ursprung. Beziehungsweise, wir haben gleich noch hier unser Fußballwissen für Checker nochmal. Dann ab 14 Uhr kann ich heute die Radioreise empfehlen. Ja, Urlaub übers Ohr mit Alexander Tauscher. Er entführt uns heute nach Innsbruck. Ja, und ich tauche jetzt schon mal ab. Ich wünsche noch ein schönes Restwochenende. Ihr, euer Jörg Ursprung.

0: 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Heute mit der Frage, wurde der eine oder andere Spieler nach seiner WM-Karriere Schauspieler oder Musiker?
1: Viele WM-Stars tauschen den Rasen gegen das Rampenlicht. Fernab von peinlichen Nationalelf-Chansons oder Paul Breitners Western-Ausflügen in Potato Fritz. Hollywood wurde zur neuen Heimat für WM-Legenden wie Eric Cantona, der sich in Filmen wie Elizabeth als Charakterdarsteller bewies. Der walisische Nationalspieler Vinnie Jones machte seine Härte auf dem Platz auch zum Markenzeichen in Blockbustern wie in Marvels X-Men-Reihe. Islands WM-Held von 2018, Rurik Gislason, startete nach seinem Karriereende eine Laufbahn als Musiker und gewann sogar bei Let's Dance. Und der deutsche Rapper Lukas Strobel spielte in seiner Jugend in der U17-Nationalmannschaft des DFB, ehe er die Fußballschuhe an den Nagel hing und als Materia Karriere machte. Man sieht also, wer im Strafraum erfolgreich schreiben kann, dem steht auch eine große Karriere als Schauspieler oder Sänger nichts im Wege.
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1: Sommerhitze überall im Vogtland. Wir haben Temperaturen um 38 Grad. Dazu kommen nach und nach Schauer- und Hitzegewitter. Unsere Vogtlandradio-Wetterexperten warnen vor Starkregen und extremer Sommerhitze. In der Nacht gehen die Temperaturen auf 20 Grad zurück. Es bleibt auch in den Nachtstunden weiter tropisch warm mit geringer Abkühlung. Morgen zum Wochenstart erleben wir einen Temperatursturz auf 25 Grad. Dazu gibt es immer wieder Schauer und Gewitter. In den folgenden Tagen wird es angenehm kühl. Dazu wird es unbeständig mit Sonne, Wolken und Gewittern.

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1: Es ist 14 Uhr, ich bin Tobias Kirsch. Das gesamte Vogtland schwitzt und stöhnt unter der brütenden Hitze an diesem Wochenende. Besonders gefährdet sind aktuell noch Kinder und ältere Vogtländer sowie Kranke. Die Notaufnahmen und Rettungsdienste haben sich darauf gut vorbereitet. Erst ab morgen hat die Hitzewelle ein Ende, dann wird es merklich kühler. Plauen hat gestern seinen Hitzerekord geknackt. Hier wurden 35,7 Grad gemessen. Das übertraf die bisherigen historischen Werte der jüngsten Vergangenheit wie 35,1 Grad aus dem Jahr 2022. Die Hitze macht auch in der Vogtland Arena in Klingenthal nicht Halt und den Menschen dort zu schaffen. Wegen dadurch entstandener Schäden bleibt das Areal bis Dienstag für Besucher geschlossen. Um welche Schäden es sich genau handelt, wurde nicht mitgeteilt. Ab Mittwoch soll das Schanzenareal dann wieder für jedermann öffnen. In Greiz sind heute Morgen im Schlossgarten zwei Männer in Streit geraten. Dabei schlug ein 46-jähriger Mann dem anderen Mann ein Fahrradschloss ins Gesicht. Der Beschuldigte war mit fast 3 Promille betrunken. Gegen ihn wird jetzt wegen gefährlicher Körperverletzung ermittelt. In Gera werden künftig Notfallsanitäter ausgebildet. Laut Stadtverwaltung wurde ein entsprechender Antrag vom Bildungsministerium genehmigt. Er beginnt im September an der staatlichen Berufsschule für Gesundheit, Soziales und Sozialpädagogik.
2: Ziel ist nach Angaben der Stadt, mehr Notfallsanitäter für Ostthüringen auszubilden. Gleichzeitig würden so die Wege für die Auszubildenden aus der Region kürzer. Ein zentraler Baustein des Konzepts sei die enge Zusammenarbeit mit der Berufsfeuerwehr Gera. Außerdem stimme sich die Schule mit Polizei und Katastrophenschutz ab. Jörg Ursprung, Vogtlandradio.
1: In Hohenleuben im Thüringer Vogtland zieht die sanierungsbedürftige Grundschule nach Weida. Ab neuem Schuljahr lernen die Klassen an der Grundschule Osterburg. Dort erhält die Schule eine komplette Etage für sich. Eine Sanierung der Grundschule in Hohenleuben liegt aktuell bei 4,4 Millionen Euro. Und bei der Fußball-Weltmeisterschaft treffen am Abend um 21 Uhr Südafrika und Gastgeber Kanada in Los Angeles aufeinander. Deutschland spielt erst morgen Abend um 22 Uhr im 16. Finale gegen Paraguay. Davor spielt morgen Brasilien gegen Japan. Im 8. Finale droht dann Deutschland bereits Frankreich als Gegner. Das waren die Vogtland-Radio-Nachrichten.
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3: Halle auf die Straßen, bitte Vorsicht auf der A9 Nürnberg Richtung Berlin. Zwischen Hermsdorfer Kreuz und Bad Klosterlausnitz, da ist ein großes Schlagloch auf dem linken Fahrstreifen. Ansonsten gute Fahrt.
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4: Sie hören die Radioreise mit Alexander Tauscher. Ich grüße Sie. Diesmal geht es nach Innsbruck. Wir freuen uns auf die Bergiselschanze und sind da, wo die Skispringer ihren Flug starten. Ein echter Skiflieger nimmt uns mit an den Balken und er beschreibt uns mal, was so ein Skispringer erlebt, wie er sich vorbereitet. Also, das ist absolut spannend. Die Skispringer, sie fliegen direkt in Richtung Stift Wilten. Das ist unsere nächste Station. Da treffen wir die legendären Wiltener Sängerknaben, eine der ältesten Chöre der Welt. Und dann geht es weiter in die Innsbrucker Altstadt mit dem goldenen Dachl, mit dem Dom und allem, was eben zu Innsbruck dazugehört. Diese Frau wird uns dann durch ihr Innsbruck führen.
5: Grüß euch, wie man in Tirol sagt. Ich bin die Antonella und bin hier Stadtführerin, Austria Guide und darf mit dem Alex die Radioreise durch Innsbruck machen. Also wünsche ich euch viel Spaß dazu.
4: Innsbruck heute unser Ziel und Sie werden echt was erleben. Also bis gleich.
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Farbe und Stereo und heute ganz sportlich die Radioreise mit Alexander Tauscher aus Innsbruck mit einem echten Skispringer. Schön, dass Sie dabei sind. Bei meinem Besuch in Innsbruck haben mir fast all die Menschen, die ich traf, davon geschwärmt, wie sportlich Innsbruck ist. Also in der Tat, in den Straßen dieser Großstadt, da sieht man neben den vielen Touristen sehr oft auch Menschen in Sportkleidung. Ob nun gerade mit den Skiern in der Hand oder eben in Laufshorts, Innsbruck hat man das Gefühl, ist immer in Bewegung. Ja. Als Tourist können Sie hier auch athletische Höchstleistungen beobachten, zumindest wie zum Beispiel den Night Run. Leichtathletik sehen Sie bei der Golden Roof Challenge und die ganz Harten, die gehen im Höchstleistungszentrum Kütahya an den Start, wo sonst Hobbysportler und Olympioniken trainieren. Da werfen sie sich in den Matsch, um Hindernisse zu überwinden. Also ein freiwilliges Bootcamp, könnte man sagen. Und über allem steht in Innsbruck natürlich der Wintersport. Also lassen Sie uns Ski fahren.

0: jetzt Medizinstudent hier in Innsbruck. Studenten kommen sehr gern nach Innsbruck, weil es eine sportliche Stadt ist. Ihr seid sehr, sehr trainiert, ihr verbringt sehr viel Freizeit beim Sport.
1: Also Innsbruck ist eine richtige Studentenstadt, wahrscheinlich auch wegen dem Freizeitangebot. Innsbruck liegt ja im Inntal und wenn man da schaut, im Norden hat man die Nordkette gleich da, also wenn man in Innsbruck studiert und ist man in 20 Minuten mit dem Fahrrad draußen in der Natur. Auf der Südseite hat man auch Wald und den Berg Isla, also das Freizeitangebot da in Innsbruck ist wirklich super. Man kann mit der Bahn auf die Nordkette hinauffahren, wo man innerhalb von 30 Minuten oben ist. Und wenn man da oben ist, vergisst man plötzlich, dass man eigentlich in der Stadt ist, weil plötzlich öffnet sich da die Natur und man hat die Berge vor sich, es ist plötzlich ganz still. Also das Freizeitangebot da in Innsbruck ist wirklich sehr gut.
0: Wie verbringst du die Freizeit? Im Winter sicher Ski, aber nicht nur Ski?
1: Ja, also Sport ist schon immer noch ein großer Teil von meinem Leben. Also ich liebe es, Langlaufen zu gehen. Gehe seit einigen Jahren auch Skitouren. Also die Berge da rundherum bieten sich ja sehr gut dafür an, Skitouren zu gehen. Natürlich Skispringen ist auch immer noch ein großer Teil. Was ich mittlerweile sogar mehr im Sommer als im Winter mache. Früher habe ich es mehr im Winter gemacht. Alle möglichen Sportarten, Mountainbiken, Rennradfahren. Also man hat da wirklich sehr viele Möglichkeiten und ich versuche so viele von den Möglichkeiten auszunutzen.
0: Hast du auch viele Freunde, die dann mit dir den Sport gemeinsam treiben?
1: Ja, also wir machen schon viel gemeinsam, weil es zu zweit, zu dritt doch noch mal mehr Spaß macht wie alleine. Und da kann man sich auch um vier noch im Sommer zusammenrufen und sagen, komm, fahren wir noch schnell auf den Berg hinauf mit dem Mountainbike, weil man wirklich innerhalb von 20 Minuten aus der Stadt draußen ist und in der Natur ist. Also das ist wirklich super.
0: Skifahren. Leuchtende Kinderaugen gibt es auch gleich bei uns, denn von der Bergiselschanze in Innsbruck, da laufen wir nur ein paar Meter nach unten, dahin, wohin die Skispringer immer fliegen, in diese Richtung zumindest, in Richtung Stiftwilten. Auch dort geht es um Spitzenleistung von Jungs, aber Spitzenleistung in der Musik. Die Wiltener Sängerknaben gleich unsere nächste Station und dann erreichen wir die Altstadt von Innsbruck. Wie immer an dieser Stelle. Auf Weiterhören.

0: Richtet auf eure Lauscher, denn hier spricht der Tauscher. Der Alexander grüßt sie alle miteinander und wünscht auf diese Weise eine schöne Radioreise. Von der Skischanze am Bergesel, da haben die Springer ganz Innsbruck zu ihren Füßen. Und direkt unter ihnen, da liegt das Stift Wilten, die Heimat der legendären Wiltener Sängerknaben. Sie zählen zu den ältesten Knabenchören Europas und 180 Mitglieder sind es. In 6 Gruppen treten sie auf, von den Nachwuchschören über die Konzertchöre bis hin zu den Männerstimmen. Sie singen nicht nur die ernste Musik, wie an diesem Abend, als ich sie erlebt habe, bei der Matthäus-Passion. Als Tiroler Chor, da finden sich natürlich auch Jodler und Volkslieder aus dem Alpenraum in ihrem Repertoire. Von Dänemark über Israel bis nach Japan, da haben die Wiltener Sängerknaben ihre Zuhörer schon begeistert. Und diese kleinen und großen Jungs mit diesen großen Stimmen, die hören wir ja schon im Hintergrund, ich habe sie bei einer Aufführung der Matthäus-Passion erlebt. Unter ihnen 2 kleine Jungs, die wir gleich hören werden, die ganz begeistert, voller Stolz von ihrer Leidenschaft für Klassik erzählen werden. Und das hört natürlich Johannes Stecher sehr gern. Er leitet seit Anfang der 90er Jahre diesen legendären Chor. Also, die Radioreisebühne frei für die Wiltener Sängerknaben.
1: Ich bin Jasche Jovanovic. Mein großer Halbbruder, der war damals auch bei den Sängerknaben. Und mein Vater, er wollte unbedingt auch, dass ich zu den Sängerknaben komme. Und mein kleiner Bruder, der war ebenfalls bei den Sängerknaben. Am Anfang war ich gerade nicht der Beste. Und dann wurde ich immer besser und besser. Und jetzt bin ich ein Kammerchor und liebe die Musik. Am meisten würde ich die Matthäus-Passion singen. Das vielleicht sogar 2-mal im Jahr. Die Musik ist wunderschön.
0: Was fasziniert dich an dieser Musik? Sie ist ja eine sehr, sehr ernste Musik, also sehr feierlich ernst.
1: Sie ist entspannend, mehr oder weniger. Es gibt Stellen, wo man richtig wach gesungen wird. Aber es gibt auch Stellen, wo man einfach nur einschlafen würde.
2: Mein Name ist Florian Vorfer.
0: Seit wann schon dabei bei den Sängerknaben?
2: Seit 7 Jahren. Ich konnte schon immer gut singen und früher spielte ich auch ein Instrument. Und mein Musiklehrer, der war ehemaliger Sängerknabe und meine Mutter hat meine

0: Musiklehrer mal darauf angesprochen und der hat gesagt, dass ich zu den Sängerknaben soll. Dann war ich einmal zu einer Probe, um zu probieren, ob das gut für mich ist, dort zu singen. Und es war fantastisch. Also bin ich dort geblieben.
1: Bei Yoshi ist es ja so, er sagt, er geht in der Matthäus-Pension auf in der Musik. Ist es auch deine Lieblingsmusik oder bist du eher auf die traditionellen Volkslieder fixiert?
0: Nein, die traditionellen Volkslieder mag ich zwar auch, aber das ist nicht das große Ganze. Ich finde lieber, Bach ist besser. Bach ist eindrucksvoller. Bach ist berauschender. Man kann es kaum in Worte fassen. Wenn man so eine Musik hört, welche emotionalen Stellen sie hat und welche zum Teil auch aggressive Stellen. Und dann wieder beruhigend. Es ist einfach unglaublich, solche Musik zu hören.
2: Applaus für die Wildener Sängerknaben. Eine musikalische Visitenkarte aus Innsbruck.

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2: Sommerhitze überall im Vogtland. Wir haben Temperaturen um 38 Grad. Dazu kommen nach und nach Schauer und Hitzegewitter. Unsere Vogtland-Radio-Wetterexperten warnen vor Starkregen und extremer Sommerhitze. In der Nacht gehen die Temperaturen auf 20 Grad zurück. Es bleibt auch in den Nachtstunden weiter tropisch warm mit geringer Abkühlung. Morgen zum Wochenstart erleben wir einen Temperatursturz auf 25 Grad. Dazu gibt es immer wieder Schauer und Gewitter. In den folgenden Tagen wird es angenehm kühl. Dazu wird es unbeständig mit Sonne, Wolken und Gewittern.
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3: Hallo auf die

0: Straßen bitte Vorsicht auf der A9 Nürnberg Richtung Berlin zwischen Hermsdorfer Kreuz und Bad Klosterlausnitz. Da ist ein großes Schlagloch auf dem linken Fahrstreifen. Ansonsten gute Fahrt.
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Urlaub, die Radioreise aus Innsbruck mit Alexander Tauscher. Grüße Sie. Nach dem Sport und der Musik laufen wir nun durch die Altstadt von Innsbruck. Und da begegnen uns Zwiebeltürme, historische Hausfassaden, immer wieder auch das Panorama des Karwendelgebirges und der Tuxeralpen. Ich bin sehr froh, wenn mich so charmante Stadtführer begleiten wie unsere charmante Antonella aus Innsbruck. Und wir stimmen uns zunächst mal musikalisch ein auf das alte Innsbruck.

Willkommen in Innsbruck. Wir stehen da am Platz des ehemaligen Vorstadttores und das ist eigentlich für Innsbruck ein recht typischer Blick, weil man sieht das historische Wahrzeichen, das goldene Dachl, das genau im Jahr 1500 fertig gebaut wurde und ein Denkmal ist, das an den Herrscher Kaiser Maximilian I. erinnert. Er war ein großer Habsburger, einer dieser damals sogenannten römischen Kaiser deutscher Nation und für die Tiroler besonders wichtig, denn Tirol war während dieser Zeit eine Art Autonomie innerhalb des Habsburgerreiches. Wir hatten eine eigene habsburgische Nebenlinie, eben die sogenannten Landesfürsten. Und die haben, kann man sagen, Tirol eigenständig regiert. Und dieser Maximilian, besagter Kaiser Maximilian I., war, bevor er quasi Kaiser wurde, hier als Landesfürst eingesetzt. Also Innsbruck war eine kaiserliche Reichsstadt, könnte man sagen, damals eine der wichtigsten Städte im damaligen Habsburgerreich. Maximilian hat an dieser Residenz diesen wunderbaren Prunkerker anbringen lassen mit den vergoldeten Kupferschindeln, auch um seine Größe, seine Macht zum Ausdruck zu bringen, um zu zeigen, er ist ein wichtiger Mensch, er kann sich ein Dachl aus Gold leisten, auch wenn er selber nicht bezahlt hat, seine Frau hat es übernommen. Und wenn man nach oben blickt, hinter dem goldenen Dachl, sieht man die nächstgelegenen Berge oder Bergkette hier zu Innsbruck, nämlich die Nordkette. Man kann sagen, auch natürliches Grenzgebiet zwischen Tirol und Bayern.

0: Jetzt stehen wir direkt am Stadtplatz, am Hauptplatz. Oder je näher man dem goldenen Dachl kommt, desto breiter wird die Straße und öffnet sich, kann man sagen, hier automatisch zu einem Stadtplatz. So hat man früher im Mittelalter die Städte angelegt in diesem Alpenraum. Auch heute immer noch der Stadtplatz, wo alles, was wichtig ist, eben stattfindet. Früher Turniere, Hoffeste und so weiter, Märkte, heute auch Märkte, Christkindlmärkte, Ostermärkte, auch sportliche Veranstaltungen. Schon seit vielen Jahren haben wir immer Anfang Juni den sogenannten Golden Roof Challenge. Das ist ein Stabhoch- und Weitsprung. Internationaler Wettbewerb, man holt die Leichtathletik ins Zentrum. Man macht also in Richtung Süden vom Goldenen Dachl weg Weitsprung und direkt zum Goldenen Dachl hin, also vor dem Goldenen Dachl, den Stabhochsprung. Und da kann man natürlich fantastische Bilder auch machen mit dem Dachl im Hintergrund, dem Wahrzeichen von Innsbruck. Das ist schon ganz toll.
1: Wind Nordost, Startbahn 03. Bis hier höre ich die Motoren.
2: Ja, die Motoren, die hören Sie immer mal wieder. Also wundern Sie sich nicht über die vielen Überflieger in Innsbruck. Eben nicht nur die Skispringer, auch die Flugzeuge im Anflug auf diese schöne Stadt. Die ist sehr, sehr beliebt. Und gerade samstags, da kommen die Urlauber in Scharen eingeflogen.

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1: Sommerhitze überall im Vogtland. Wir haben Temperaturen um 38 Grad. Dazu kommen nach und nach Schauer und Hitzegewitter. Unsere Vogtlandradio-Wetterexperten warnen vor Starkregen und extremer Sommerhitze. In der Nacht gehen die Temperaturen auf 20 Grad zurück. Es bleibt auch in den Nachtstunden weiter tropisch warm mit geringer Abkühlung. Morgen zum Wochenstart erleben wir einen Temperatursturz auf 25 Grad. Dazu gibt es immer wieder Schauer und Gewitter. In den folgenden Tagen wird es angenehm kühl. Dazu wird es unbeständig mit Sonne, Wolken und Gewittern.
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2: Es ist 15 Uhr, ich bin Tobias Kirsch. Das gesamte Vogtland schwitzt und stöhnt unter der brütenden Hitze an diesem Wochenende. Besonders gefährdet sind aktuell noch Kinder und ältere Vogtländer sowie Kranke. Die Notaufnahmen und Rettungsdienste haben sich darauf gut vorbereitet. Erst ab morgen hat die Hitzewelle ein Ende, dann wird es merklich kühler. Plauen hat gestern seinen Hitzerekord geknackt. Hier wurden 35,7 Grad gemessen. Das übertraf die bisherigen

0: historischen Werte der jüngsten Vergangenheit wie 35,1 Grad aus dem Jahr 2022. Die Hitze macht auch in der Vogtland Arena in Klingenthal nicht Halt und den Menschen dort zu schaffen. Wegen dadurch entstandener Schäden bleibt das Areal bis Dienstag für Besucher geschlossen. Um welche Schäden es sich genau handelt, wurde nicht mitgeteilt. Ab Mittwoch soll das Schanzenareal dann wieder für jedermann öffnen. In Greiz sind heute Morgen im Schlossgarten zwei Männer in Streit geraten. Dabei schlug ein 56-jähriger Mann dem anderen Mann ein Fahrradschloss ins Gesicht. Der Beschuldigte war mit fast 3 Promille betrunken. Gegen ihn wird jetzt wegen gefährlicher Körperverletzung ermittelt. In Gera werden künftig Notfallsanitäter ausgebildet. Laut Stadtverwaltung wurde ein entsprechender Antrag vom Bildungsministerium genehmigt. Er beginnt im September an der staatlichen Berufsschule für Gesundheit, Soziales und Sozialpädagogik.
1: Ziel ist nach Angaben der Stadt, mehr Notfallsanitäter für Ostthüringen auszubilden. Gleichzeitig würden so die Wege für die Auszubildenden aus der Region kürzer. Ein zentraler Baustein des Konzepts sei die enge Zusammenarbeit mit der Berufsfeuerwehr Gera. Außerdem stimme sich die Schule mit Polizei und Katastrophenschutz ab. Jörg Ursprung, Vogtlandradio.
0: In Hohenleuben im Thüringer Vogtland zieht die sanierungsbedürftige Grundschule nach Weida. Ab neuem Schuljahr lernen die Klassen an der Grundschule Osterburg. Dort erhält die Schule eine komplette Etage für sich. Eine Sanierung der Grundschule in Hohenleuben liegt aktuell bei 4,4 Millionen Euro. Und bei der Fußball-Weltmeisterschaft treffen am Abend um 21 Uhr Südafrika und Gastgeber Kanada in Los Angeles aufeinander. Deutschland spielt erst morgen Abend um 22 Uhr im 16. Finale gegen Paraguay. Davor spielt morgen Brasilien gegen Japan. Im Achtelfinale droht dann Deutschland bereits Frankreich als Gegner. Das waren die Vogtland-Radio-Nachrichten.
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3: Halle auf die Straßen, bitte besonders vorsichtig fahren auf der A9 Nürnberg Richtung Berlin. Zwischen Hermsdorfer Kreuz und Bad Klosterlausnitz, da ist ein großes Schlagloch auf dem linken Fahrstreifen. Gute Fahrt!
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4: Willkommen in der zweiten Stunde, es ist die Radioreise, die Reiselust mit Alexander Tauscher.
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0: Hier ist Rias, rund um Innsbruck in allen Schattierungen. Alexander Tauscher mit der Radioreise unterwegs in der Hauptstadt Tirols. Auf dem Weg nach Italien fahren Millionen an Innsbruck vorbei. Für die meisten ist es halt eine Stadt am Wegesrand. Manchmal auch verbunden mit Stau auf der Autobahn, hört man ja ab und zu im Radio. Viele machen gern Rast auf der Europabrücke wegen der spektakulären Aussicht. Und dann geht es weiter nach Süden, auf dem Weg zum ersten italienischen Espresso, irgendwo auf dem Brenner oder nach dem Brenner zwischen Sterzing und Bozen. Ist völlig okay, kein Problem, aber halten Sie ruhig auch mal in Innsbruck. Machen Sie es so wie Millionen Besucher jedes Jahr in dieser schönen Stadt in Tirol. Unser Guide Antonella hat jetzt ein paar kulinarische Tipps für Innsbruck.
1: Also hier stehen wir unter den Lauben des ältesten Gasthauses in Innsbruck. Wobei man mit diesen Superlativen ein bisschen vorsichtig sein muss. Es gab ein Gasthaus in Innsbruck, das circa 80 Jahre früher eröffnet hat. Aber der Goldene Adler, da wo wir jetzt stehen, ist wirklich dieses Gasthaus, das seit dem Jahr 1390, damals eben urkundlich erwähnt, durchgehend als Gastbetrieb funktioniert. Und aus diesem Grund hat man hier einige Marmortafeln angebracht mit Namen lauter berühmter Persönlichkeiten, startet mit Kaiser Maximilian I., die hier schon genächtigt haben. Wie eben zum Beispiel ja, Ende der 60er Jahre John Glenn, Erstastronaut im Weltraum, oder Jean-Paul Sartre, verschiedene Prinzen und Könige, Königin Silvia von Schweden und so weiter, Albert Camus, also natürlich auch Goethe, Wolfgang Amadeus Mozart auf einer seiner drei Reisen nach Italien hat auch hier Station gemacht. Und das ist schon recht spannend. Man sieht, es ist auch noch ein bisschen ein Platz über für vielleicht noch künftige Persönlichkeiten.
2: Sicher auch die österreichischen Showstars, alle wie sie waren. Karl Moik war sicher auch schon hier.
1: Der Karl Moik, ne? Witzigerweise nicht. Zumindest hat man ihn nicht eingedrungen.
2: Schade.

0: wie man sieht von der Position, das ist natürlich auch typisch für mittelalterliche Städte, diese Schildgasthöfe, also die ausgeschildert waren, mit dem Schild hier in dem Fall Goldener Adler, die waren meist in der Nähe von Stadttoren angebracht. Also da, wo der Haupteinlass war, da hatten dann die Händler, die Pilger, alle die, die reisten, gleich eine Möglichkeit, irgendwo Unterkunft und Quartier zu bekommen. Also das ist ganz typisch, dass man an ehemaligen Stadttoren viele historische Gasthöfe findet, wie hier eben auch das der Fall ist. Da sind wir jetzt in einer der vielen mittelalterlichen Gassen. Kiebachgasse trägt den Namen nach einem bekannten Innsbrucker Bürger, der für die Stadt viel getan hat. Es wurden ja im 19. Jahrhundert eigentlich fast alle Straßen, Stadtnamen zum Teil eben neu benannt. Und in der Kiebachgasse gibt es die Lieblingskonditorei der Innsbrucker, eine sehr traditionelle Konditorei Munding, schon seit über 200 Jahren in Familienbesitz. Und da sitzt man einfach gemütlich. Das ist so alte Kaffeehauskultur, die ist natürlich nicht nur in Wien, sondern auch bei uns, aber vielleicht ein bisschen anders. Da nimmt man sich Zeit und sitzt halt ein bisschen länger oder frühstückt länger und liest Zeitung und genießt halt nicht nur einen Kaffee, sondern vielleicht auch was Süßes dazu.
1: Wer hat, der hat. Wir haben nicht das große Geld, aber viel Zeit für unseren Rundgang durch Innsbruck.

0: Wir entdecken die Welt mit den Ohren, und zwar mit beiden. Die Radioreise unterwegs in Innsbruck. Alexander Tauscher ist hier, grüße Sie. Innsbruck ist nicht nur das goldene Dach, an das na klar jeder denkt. Innsbruck ist auch mehr als nur die kaiserliche Hofburg, die wir auch noch besuchen. Und Innsbruck ist auch mehr als der Dom, auch den na klar werden wir besuchen. Nehmen Sie sich wie eben auch Zeit für die Wege dazwischen. Also laufen Sie mal durch die engen Gassen, auch Straßen mit diesen verzierten kleinen Häuserfassaden. An den Häusern, da finden Sie oft historisch anmutende Schilder, wie eben bei der Bäckerei zum Beispiel. Das verleiht eben der Altstadt von Innsbruck dieses Besondere, dieses heimelige Flair. Aber wir bringen Sie jetzt zunächst mal zu den großen Sehenswürdigkeiten. Zunächst in die Hofburg und in den Dom.
1: Ja, wir schauen uns jetzt die Hofkirche an. Da befindet sich das berühmte Grabdenkmal Kaiser Maximilians I. Grabdenkmal, er liegt selber hier nicht beerdigt, sondern in Wiener Neustadt, dort, wo er auch getauft wurde. Da hat er dann gemeint, wäre es auch recht und richtig, wenn er begraben liegt. Er hat allerdings das Grabdenkmal hier anfertigen lassen, das erst Jahrzehnte nach seinem Tod fertiggestellt wurde. Im Volksmund sagen wir auch Schwarzmanderkirche dazu, weil die Figuren, die wir jetzt uns anschauen werden, eben aufgrund des Materials der Bronze im Laufe der Zeit so nachgedunkelt sind. Ja, da stehen wir jetzt am Platz des Tiroler Landestheaters. Das gelbe Gebäude ist unser Haupttheater, eben Landestheater in Tirol. Dann haben wir die Hofkirche, in der wir gerade drinnen waren, und auf der anderen Seite eben die Hofburg. Hofkirche, Hofburg, Hofgarten erinnert an das Hofleben, das wir hier hatten durch die Landesfürsten bis ins 17. Jahrhundert. Die Hofburg war allerdings auch vom Baustil spätmittelalterlich. Sie wurde ja schon im späten 15. Jahrhundert angelegt und dann immer wieder erweitert und erneuert und diente als neuer Sitz der Landesfürsten. Der alte war hinter dem goldenen Dachel, das war der neue Sitz. Jetzt sind wir im Dom drinnen. Wir haben dieses Projekt Kunst im Dom. Es kann sich immer ein heimischer zeitgenössischer Künstler hier bekannt machen im Dom. Es ist jedes Jahr ein anderes Projekt, eine andere Installation, die sich dann im Dom befindet. Und die zweite Besonderheit ist, dass dieses Marienbild zentral hier im Altarraum normalerweise von einem goldenen Strahlenkranz umgeben ist. Der wird aber nicht sichtbar gemacht in der Zeit vor Weihnachten, im Advent, sowie in der Fastenzeit. Beides liturgisch gesehen Zeiten der Besinnung, der Demut und auch der Enthaltsamkeit. Aus diesem Grunde versucht man möglichst viel eben auch Gold, wenn man so will, zu vermeiden. Und man sieht das Umbild, das sehr schön ist, dieses barocke Bild. Das zeigt die Stadtheiligen und Engel, die dieses Marienbild halten.
0: Das muss man gesehen haben in Innsbruck. Es gibt da sehr viele thematische Führungen, auch neben dem Klassiker, so wie wir es eben erlebt haben, zum Beispiel auch Acting Guides. Das sind Schauspieler, die an verschiedenen

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4: Sommerhitze überall im Vogtland. Wir haben Temperaturen um 38 Grad. Dazu kommen nach und nach Schauer- und Hitzegewitter. Unsere Vogtland-Radio-Wetterexperten warnen vor Starkregen und extremer Sommerhitze. In der Nacht gehen die Temperaturen auf 20 Grad zurück. Es bleibt auch in den Nachtstunden weiter tropisch warm mit geringer Abkühlung. Morgen zum Wochenstart erleben wir einen Temperatursturz auf 25 Grad. Dazu gibt es immer wieder Schauer und Gewitter. In den folgenden Tagen wird es angenehm kühl. Dazu wird es unbeständig mit Sonne, Wolken und Gewittern.
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5: Halle auf die Straßen. Bitte besonders vorsichtig fahren auf der A9 Nürnberg Richtung Berlin. Zwischen Hermsdorfer Kreuz und Bad Klosterlausnitz. Da ist ein großes Schlagloch auf dem linken Fahrstreifen. Gute Fahrt.
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0: Die Radioreise mit Alexander Tauscher geht langsam in die Schlussetappe. Heute Innsbruck, eine sehr sportliche Stadt, eine Stadt mit Kultur und vielen Sehenswürdigkeiten. Eines der schönsten Panoramabilder bietet sich da vom Fluss Inn aus. Und dann gehen wir jetzt mal mit unserem charmanten Guide Antonella. Und dann haben wir noch ein kleines Rendezvous an der Sonnenterrasse über den Dächern von Innsbruck.
1: Kennst du die Stadt in Tirol am grünen Inn?
2: Da stehen wir direkt in der Mitte der Innbrücke. Die Brücke ist namensgebend für die Stadt Innsbruck. Brücke über den Inn. Genau diese jetzige Brücke, die natürlich jetzt eine moderne Steinbrücke ist, an dieser Stelle stand auch die allererste Brücke. Der Inn selber kommt aus der Schweiz, entspringt im Engadin, durchfließt dann das gesamte Inntal, mündet schließlich in die Donau, in Passau in Bayern. Die Farbe ist typisch dieses grünliche, die sogenannte Gletschermilch, weil das Gletscherwasser ist ja auch sehr mineralhaltig und gibt diesen grünlichen Touch. Es ist ein sehr sauberer Fluss, eiskalt, auch im Sommer natürlich.
0: Er ist ja oft besungen worden, auch in Innsbruck. Innsbruck, ich muss dich lassen.
2: Innsbruck, ich muss dich lassen, ist ein wunderbares altes Lied aus der Zeit Maximilians. Wenn mich nicht alles täuscht, hat es der Paul Hofheimer komponiert, auch Hofkomponist von Maximilian. Und das ist ein wunderbares Lied, Innsbruck, ich muss dich lassen, ich zieh dahin meine Straßen. Also eigentlich die erste musikalische Liebeserklärung aus dem späten 15., beginnenden 16. Jahrhundert hier an Innsbruck.
1: Innsbruck, ich muss dich lassen.
2: In den Rathausgalerien gibt es die Möglichkeit, dass man per Lift ganz nach oben kommt. Da gibt es auch ein nettes Café und da hat man einen fantastischen Rundumblick. Man kann also wirklich in alle Richtungen schauen. Über das Stadtzentrum, die Berge im Norden sowie im Süden. Da sehen wir jetzt noch einmal die Nordkette, die Türme des Doms, Stadtturm, die verschiedenen Kirchen direkt im Zentrum. Und wenn wir uns dann da bewegen von Norden mit Blick Richtung Westen, sieht man eben auch die umliegenden Skipisten hier. Jetzt im Winter die ankommenden Flugzeuge, die man auch hört.
0: Wahnsinn, man kann direkt reinschauen fast in die Ladeklappe.
2: Ja, so ist es. Man kann da wirklich in die Ladeklappe reinschauen. Jedenfalls, die landen da direkt. Da sieht man, wie nah der Flughafen ist. Praktisch gleich angrenzend an die Stadt. Ja, mach schnell ein Foto, weil das schaut auch nicht schlecht aus, muss man sagen. Ein bisschen ranzoomen. Dann sieht man eben auch die Universitätsgebäude, das große Klinikareal. Hier im Süden dann der erste markante Berg der Stubaier Alpen, die Serles. Der berühmte Dichter Goethe aus seiner Reise nach Italien war so fasziniert von dieser homogenen Form des Berges Serles, dass er gesagt hat, es wäre der Altar Tirols und für die damals sehr streng katholischen Tiroler natürlich eine perfekte Bezeichnung. Also das ist unser natürlicher Hochaltar Tirols, die Serles. Goethe ist hier durchgereist, aus dem Grund, er war auch einer dieser Promis, die genächtigt haben im Goldenen Adler, da ist er ja auch verewigt. Und er ist eben auf seiner Reise nach Italien durch Innsbruck gekommen und es hat ihn die Bergwelt fasziniert. Es gibt auch einen Goethe-Weg oben auf der Nordkette, aber da weiß man, dass Goethe sich nicht hinaufgeirrt hat. Zu hochalpin war er nicht, nein.
0: In diesem lauschigen Café beenden wir nun unseren Stadtrundgang und lehnen uns einfach zurück bei einer Tasse mit zum Beispiel Schlagobers. Ja? Lassen einfach unsere Innsbruck-Tour noch einmal Revue vor dem geistigen Auge passieren. Ich kann mir gut vorstellen, dass Sie noch mal gern hoch wollen zu den coolen Skispringern oder einfach mal Adrenalin brauchen oben am Bergesel. Oder wenn Sie noch mal die Wiltener Sängerknaben treffen möchten oder auch unsere charmante Antonella begleiten wollen. Ich verabschiede mich in den Sprachen der Welt, die Sie sicher auch in Innsbruck verstehen können. Denn Sie haben es ja gehört, wie gern man hier einfliegt aus aller Welt. Goodbye. Au revoir, ciao, hey, tschüss, auf Wiederloge, das Wiederanja, Shalom und Salam Aleikum. Und in Innsbruck sagt man Ihnen, na klar, Vierte, und das jetzt mit diesem Innsbrucker Abschiedslied.

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1: Unsere Vogtland-Radio-Wetterexperten warnen vor Starkregen und extremer Sommerhitze. In der Nacht gehen die Temperaturen auf 20 Grad zurück. Es bleibt auch in den Nachtstunden weiter tropisch warm mit geringer Abkühlung. Morgen zum Wochenstart erleben wir einen Temperatursturz auf 25 Grad. Dazu gibt es immer wieder Schauer und Gewitter. In den folgenden Tagen wird es angenehm kühl. Dazu wird es unbeständig mit Sonne, Wolken und Gewittern.
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2: Es ist 16 Uhr, ich bin Tobias Kersch. Das gesamte Vogtland schwitzt und stöhnt unter der brütenden Hitze an diesem Wochenende. Besonders gefährdet sind aktuell noch Kinder und ältere Vogtländer sowie Kranke. Die Notaufnahmen und Rettungsdienste haben sich darauf gut vorbereitet. Erst ab morgen hat die Hitzewelle ein Ende, dann wird es merklich kühler. Plauen hat gestern seinen Hitzerekord geknackt. Hier wurden 35,7 Grad gemessen. Das übertraf die bisherigen historischen Werte der jüngsten Vergangenheit, wie 35,1 Grad aus dem Jahr 2022. Die Hitze macht auch in der Vogtland Arena in Klingenthal nicht Halt und den Menschen dort zu schaffen. Wegen dadurch entstandener Schäden bleibt das Areal bis Dienstag für Besucher geschlossen. Um welche Schäden es sich genau handelt, wurde nicht mitgeteilt. Ab Mittwoch soll das Schanzenareal dann wieder für jedermann öffnen. In Greiz sind heute Morgen im Schlossgarten zwei Männer in Streit geraten. Dabei schlug ein 46-jähriger Mann dem anderen Mann ein Fahrradschloss ins Gesicht. Der Beschuldigte war mit fast 3 Promille betrunken. Gegen ihn wird jetzt

0: wegen gefährlicher Körperverletzung ermittelt. In Gera werden künftig Notfallsanitäter ausgebildet. Laut Stadtverwaltung wurde ein entsprechender Antrag vom Bildungsministerium genehmigt. Er beginnt im September an der staatlichen Berufsschule für Gesundheit, Soziales und Sozialpädagogik.
1: Ziel ist nach Angaben der Stadt, mehr Notfallsanitäter für Ostthüringen auszubilden. Gleichzeitig würden so die Wege für die Auszubildenden aus der Region kürzer. Ein zentraler Baustein des Konzepts sei die enge Zusammenarbeit mit der Berufsfeuerwehr Gera. Außerdem stimme sich die Schule mit Polizei und Katastrophenschutz ab. Jörg Ursprung, Vogtlandradio.
0: In Hohenleuben im Thüringer Vogtland zieht die sanierungsbedürftige Grundschule nach Weida. Ab neuem Schuljahr lernen die Klassen an der Grundschule Osterburg. Dort erhält die Schule eine komplette Etage für sich. Eine Sanierung der Grundschule in Hohenleuben liegt aktuell bei 4,4 Millionen Euro. Und bei der Fußball-Weltmeisterschaft treffen am Abend um 21 Uhr Südafrika und Gastgeber Kanada in Los Angeles aufeinander. Deutschland spielt erst morgen Abend um 22 Uhr im 16. Finale gegen Paraguay. Davor spielt morgen Brasilien gegen Japan. Im Achtelfinale droht dann Deutschland bereits Frankreich als Gegner. Das waren die Vogtland-Radio-Nachrichten.
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3: Alle auf die Straßen, das sind doch mal gute Nachrichten. Alles frei, gute Fahrt.
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4: Unsere Vogtland-Radio-Wetterexperten warnen vor Starkregen und extremer Sommerhitze. In der Nacht gehen die Temperaturen auf 20 Grad zurück. Es bleibt auch in den Nachtstunden weiter tropisch warm mit geringer Abkühlung. Morgen zum Wochenstart erleben wir einen Temperatursturz auf 25 Grad. Dazu gibt es immer wieder Schauer und Gewitter. In den folgenden Tagen wird es angenehm kühl. Dazu wird es unbeständig mit Sonne, Wolken und Gewittern.
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5: Hallo auf die Straßen, das sind doch mal gute Nachrichten. Alles frei, gute Fahrt.
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1: Die Wohnungsnotfallhilfe des Diakonischen Werkes Stadtmission Plauen e.V. unterstützt Menschen in Wohnungslosigkeit und Menschen, die ihre Probleme nicht aus eigener Kraft lösen können. Gesucht werden ein Sozialarbeiter, Sozialpädagogen, Erziehungswissenschaftler sowie vergleichbare Fachkräfte für das stationäre Wohnheim. Sie schaffen Perspektiven und geben Halt, wenn alles unsicher erscheint, und übernehmen Verantwortung, Menschen auf ihren Weg zu einem stabilen, selbstbestimmten Leben zu begleiten. Sie erwartet ein engagiertes Team, faire Bezahlung nach AVR Sachsen, 31 Tage Urlaub und eine betriebliche Altersvorsorge. 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
1: Unsere Vogtland-Radio-Wetterexperten warnen vor Starkregen und extremer Sommerhitze. In der Nacht gehen die Temperaturen auf 20 Grad zurück. Es bleibt auch in den Nachtstunden weiter tropisch warm mit geringer Abkühlung. Morgen zum Wochenstart erleben wir einen Temperatursturz auf 25 Grad. Dazu gibt es immer wieder Schauer und Gewitter. In den folgenden Tagen wird es angenehm kühl. Dazu wird es unbeständig mit Sonne, Wolken und Gewittern.
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2: Es ist 17 Uhr, ich bin Tobias Kirsch. Viele Menschen im Vogtland hat es heute noch einmal in die Freibäder und Badeseen sowie Talsperren gezogen. Auch an der Talsperre Pöhl sind heute besonders viele Badegäste gezählt worden. Wichtig ist laut Vogtlandradio Wetterexperten, dass die Menschen hierzulande viel trinken und Aktivitäten in der Sonne meiden. Bis zum Abend erwartet uns der heißeste Frühsommertag des Jahres. Plauen hat gestern seinen Hitzerekord gebrochen. Hier wurden 35,7 Grad gemessen. Das übertraf die bisherigen Rekordmarken aus der jüngsten Vergangenheit wie 35,1 Grad aus der im Jahr 2022. Auch das Krankenhaus Greiz hat sich auf die Rekordhitze gut aufgestellt und versorgt die Patienten. Zudem hat das Haus die Dialysestation modernisiert.
3: Mit den modernen Strukturen verkürzen sich die Wartezeiten für Patienten. Zudem profitieren Mitarbeiter von besseren Lager- und Transportwegen. Mit dem Umbau stärkt das Krankenhaus Greiz nach eigenen Angaben seine Rolle als stationärer Anlaufpunkt für Menschen mit Dialysebedarf in der Region. Deren Zahl ist in den vergangenen Jahren um mehr als 25% angestiegen. Jörg Uschbrunk, Vogtlandradio.
2: Auch im Thüringer Vogtland erwarten die Obstbauern in diesem Jahr eine überdurchschnittlich gute Ernte von Kirschen. Bereits im letzten Jahr lag die Ernte mehr als 30% über dem langjährigen Mittelwert. Das könnte in diesem Jahr noch übertroffen werden. Die Ernte von Kirschen läuft bereits im Vogtland seit mehreren Wochen. Zu wenig Wasser auch im Thüringer Vogtland. Im Freistaat führen momentan 3/4 der überwachten Flüsse und Bäche wenig Wasser. Der Wasserstand an 47 Pegelstellen ist niedrig, an 11 Stellen davon sehr niedrig. Betroffen ist auch die Stadt Gera. Von den rund 460 Messstellen für Grund

0: Wasser und Quellen führt die Hälfte wenig Wasser. Von einer neuen Betrugsmasche warnt der Regionalwasser-Abwasserzweckverband Zwickau-Werdau. Betroffen sind Besitzer von Kleinkläranlagen. Unbekannte warten oder reparieren dabei ungefragt die Anlagen und verlangen dafür mehrere hundert Euro und das ohne Rechnung. Einen ähnlichen Fall soll es den Angaben zufolge auch im Vogtlandkreis gegeben haben. Das Unternehmen weist darauf hin, dass Mitarbeiter sich immer ankündigen. Und bei der Fußball-Weltmeisterschaft treffen am Abend um 21 Uhr Südafrika und Gastgeber Kanada in Los Angeles aufeinander. Deutschland spielt erst morgen 22.30 Uhr im 16. Finale gegen Paraguay. Davor spielt Brasilien gegen Japan. Sollte Deutschland das Achtelfinale erreichen, wartet dort bereits Frankreich als möglicher Gegner auf Deutschland. Das waren die Vogtland-Radio-Nachrichten.
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2: Hallo liebe Autofahrer, uns liegen zurzeit keine Störungsmeldungen vor. Wir wünschen Ihnen eine gute Fahrt.
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1: Unsere Vogtland-Radio-Wetterexperten warnen vor Starkregen und extremer Sommerhitze. In der Nacht gehen die Temperaturen auf 20 Grad zurück. Es bleibt auch in den Nachtstunden weiter tropisch warm mit geringer Abkühlung. Morgen zum Wochenstart erleben wir einen Temperatursturz auf 25 Grad. Dazu gibt es immer wieder Schauer und Gewitter. In den folgenden Tagen wird es angenehm kühl. Dazu wird es unbeständig mit Sonne, Wolken und Gewittern.

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1: Hallo liebe Autofahrer, uns liegen zurzeit keine Störungsmeldungen vor. Wir wünschen Ihnen eine gute Fahrt.
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1: Am Abend und in der Nacht kühlt es sich nur allmählich ab. Es muss mit Schauern und Gewittern gerechnet werden. Die Nacht ist tropisch warm bei 20 Grad und dann kommt der Wetterwechsel. Morgen erleben wir einen Temperatursturz auf 25 Grad im Vogtland. Dazu gibt es immer wieder Schauer und Gewitter. Dann pendelt sich der Sommer auf Normalwerte ein. Es bleibt aber wechselhaft bei einem Mix aus Sonne, Wolken und Gewittern. Es ist nicht mehr so extrem heiß.
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2: Es ist 18 Uhr, ich bin Tobias Kirsch. Viele Menschen im Vogtland hat es heute noch einmal in die Freibäder und Badeseen sowie Talsperren gezogen. Auch an der Talsperre Pöhl sind heute besonders viele Badegäste gezählt worden. Wichtig ist laut Vogtlandradio Wetterexperten, dass die Menschen hierzulande viel trinken und Aktivitäten in der Sonne meiden. Bis zum Abend erwartet uns der heißeste Frühsommertag des Jahres. Plauen hat gestern seinen Hitzerekord gebrochen. Hier wurden 35,7 Grad gemessen. Das übertraf die bisherigen Rekordmarken aus der jüngsten Vergangenheit wie 35,1 Grad aus im Jahr 2022. Auch das Krankenhaus Greiz hat sich auf die Rekordhitze gut aufgestellt und versorgt die Patienten. Zudem hat das Haus die Dialysestation modernisiert.
3: Mit den modernen Strukturen verkürzen sich die Wartezeiten für Patienten. Zudem profitieren Mitarbeiter von besseren Lager- und Transportwegen. Mit dem Umbau stärkt das Krankenhaus Greiz nach eigenen Angaben seine Rolle als stationärer Anlaufpunkt für Menschen mit Dialysebedarf in der Region. Deren Zahl ist in den vergangenen Jahren um mehr als 25% angestiegen. Jürg Uschbrunk, Vogtlandradio.
2: Auch im Thüringer Vogtland erwarten die Obstbauern in diesem Jahr eine überdurchschnittlich gute Ernte von Kirschen. Bereits im letzten Jahr lag die Ernte mehr als 30% über dem langjährigen Mittelwert. Das könnte in diesem Jahr noch übertroffen werden. Die Ernte von Kirschen läuft bereits im Vogtland seit mehreren Wochen. Zu wenig Wasser auch im Thüringer Vogtland. Im Freistaat führen momentan 3/4 der überwachten Flüsse und Bäche wenig Wasser. Der Wasserstand an 47 Pegelstellen ist niedrig, an 11 Stellen davon sehr niedrig. Betroffen ist auch die Stadt Gera. Von den rund 460 Messstellen für Grundwasser und Quellen führt die Hälfte wenig Wasser. Von einer neuen Betrugsmasche warnt der Regionalwasser-Abwasserzweckverband Zwickau-Werdau. Betroffen sind Besitzer von Kleinkläranlagen. Unbekannte warten oder reparieren dabei ungefragt die Anlagen und verlangen dafür mehrere hundert Euro und das ohne Rechnung. Einen ähnlichen Fall soll es den Angaben zufolge auch im Vogtlandkreis gegeben haben. Das Unternehmen weist darauf hin, dass Mitarbeiter sich immer ankündigen. Und bei der Fußball-Weltmeisterschaft treffen am Abend um 21 Uhr Südafrika

0: Gastgeber Kanada in Los Angeles aufeinander. Deutschland spielt erst morgen 22.30 Uhr im 16. Finale gegen Paraguay. Davor spielt Brasilien gegen Japan. Sollte Deutschland das Achtelfinale erreichen, wartet dort bereits Frankreich als möglicher Gegner auf Deutschland. Das waren die Vogtland-Radio-Nachrichten.
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2: Hallo liebe Autofahrer, A4 Chemnitz Richtung Erfurt zwischen Gera-Langenberg und Rüdersdorf, Gefahr durch Gegenstände auf der Fahrbahn. Und die A9 Berlin Richtung Nürnberg zwischen Schleiz und Bad Lobenstein, Gefahr durch Personen auf dem Standstreifen. Wir wünschen Ihnen eine gute Fahrt.
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3: Am Abend und in der Nacht kühlt es sich nur allmählich ab. Es muss mit Schauern und Gewittern gerechnet werden. Die Nacht ist tropisch warm bei 20 Grad und dann kommt der Wetterwechsel. Morgen erleben wir einen Temperatursturz auf 25 Grad im Vogtland. Dazu gibt es immer wieder Schauer und Gewitter. Dann pendelt sich der Sommer auf Normalwerte ein. Es bleibt aber wechselhaft bei einem Mix aus Sonne, Wolken und Gewittern. Es ist nicht mehr so extrem heiß.
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3: Hallo liebe Autofahrer, A4 Chemnitz Richtung Erfurt zwischen Gera Langenberg und Rüdersdorf. Gefahr durch Gegenstände auf der Fahrbahn. Und die A9 Berlin Richtung Nürnberg zwischen Schleiz und Bad Lobenstein. Gefahr durch Personen auf dem Standstreifen. Wir wünschen Ihnen eine gute Fahrt.
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1: Am Abend und in der Nacht kühlt es sich nur allmählich ab. Es muss mit Schauern und Gewittern gerechnet werden. Die Nacht ist tropisch warm bei 20 Grad und dann kommt der Wetterwechsel. Morgen erleben wir einen Temperatursturz auf 25 Grad im Vogtland. Dazu gibt es immer wieder Schauer und Gewitter. Dann pendelt sich der Sommer auf Normalwerte ein. Es bleibt aber wechselhaft bei einem Mix aus Sonne, Wolken und Gewittern. Es ist nicht mehr so extrem heiß.
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2: Es ist 19 Uhr, ich bin Tobias Kirsch. Viele Menschen im Vogtland hat es heute noch einmal in die Freibäder und Badeseen sowie Talsperren gezogen. Auch an der Talsperre Pöhl sind heute besonders viele Badegäste gezählt worden. Wichtig ist laut Vogtlandradio Wetterexperten, dass die Menschen hierzulande viel trinken und Aktivitäten in der Sonne meiden. Bis zum Abend erwartet uns der heißeste Frühsommertag des Jahres. Plauen hat gestern seinen Hitzerekord gebrochen. Hier wurden 35,7 Grad gemessen. Das übertraf die bisherigen Rekordmarken aus der jüngsten Vergangenheit wie 35,1 Grad aus der im Jahr 2022. Auch das Krankenhaus Greiz hat sich auf die Rekordhitze gut aufgestellt und versorgt die Patienten. Zudem hat das Haus die Dialysestation modernisiert.
3: Mit den modernen Strukturen verkürzen sich die Wartezeiten für Patienten. Zudem profitieren Mitarbeiter von besseren Lager- und Transportwegen. Mit dem Umbau stärkt das Krankenhaus Greiz nach eigenen Angaben seine Rolle als stationärer Anlaufpunkt für Menschen mit Dialysebedarf in der Region. Deren Zahl ist in den vergangenen Jahren um mehr als 25% angestiegen. Jörg Uschbrunk, Vogtlandradio.
2: Auch im Thüringer Vogtland erwarten die Obstbauern in diesem Jahr eine überdurchschnittlich gute Ernte von Kirschen. Bereits im letzten Jahr lag die Ernte mehr als 30% über dem langjährigen Mittelwert. Das könnte in diesem Jahr noch übertroffen werden. Die Ernte von Kirschen läuft bereits im Vogtland seit mehreren Wochen. Zu wenig Wasser auch im Thüringer Vogtland. Im Freistaat führen momentan 3/4 der überwachten Flüsse und Bäche wenig Wasser. Der Wasserstand an 47 Pegelstellen ist niedrig, an 11 Stellen davon sehr niedrig. Betroffen ist auch die Stadt Gera. Von den rund 460 Messstellen für Grundwasser und Quellen führt die Hälfte wenig Wasser. Von einer neuen Betrugsmasche warnt der Regionalwasser-Abwasserzweckverband Zwickau-Werdau. Betroffen sind Besitzer von Kleinkläranlagen. Unbekannte warten oder reparieren dabei ungefragt die Anlagen und verlangen dafür mehrere hundert Euro und das ohne Rechnung. Einen ähnlichen Fall soll es den Angaben zufolge auch im Vogtlandkreis gegeben haben. Das Unternehmen weist darauf hin, dass Mitarbeiter sich immer ankündigen. Und bei der Fußball-Weltmeisterschaft treffen am Abend um 21 Uhr Südafrika und Gastgeber Kanada in Los Angeles aufeinander. Deutschland spielt erst morgen 22.30 Uhr im 16. Finale gegen Paraguay. Davor spielt Brasilien gegen Japan. Sollte Deutschland das Achtelfinale erreichen, wartet dort bereits Frankreich als möglicher Gegner auf Deutschland. Das waren die Vogtland-Radio-Nachrichten.
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1: Hallo liebe Autofahrer, uns liegen zurzeit keine Störungsmeldungen vor. Wir wünschen Ihnen eine gute Fahrt.
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4: Am Abend und in der Nacht kühlt es sich nur allmählich ab. Es muss mit Schauern und Gewittern gerechnet werden. Die Nacht ist tropisch warm bei 20 Grad und dann kommt der Wetterwechsel. Morgen erleben wir einen Temperatursturz auf 25 Grad im Vogtland. Dazu gibt es immer wieder Schauer und Gewitter. Dann pendelt sich der Sommer auf Normalwerte ein. Es bleibt aber wechselhaft bei einem Mix aus Sonne, Wolken und Gewittern. Es ist nicht mehr so extrem heiß.
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4: Hallo liebe Autofahrer, uns liegen zurzeit keine Störungsmeldungen vor. Wir wünschen Ihnen eine gute Fahrt.
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1: Am Abend und in der Nacht kühlt es sich nur allmählich ab. Es muss mit Schauern und Gewittern gerechnet werden. Die Nacht ist tropisch warm bei 20 Grad und dann kommt der Wetterwechsel. Morgen erleben wir einen Temperatursturz auf 25 Grad im Vogtland. Dazu gibt es immer wieder Schauer und Gewitter. Dann pendelt sich der Sommer auf Normalwerte ein. Es bleibt aber wechselhaft bei einem Mix aus Sonne, Wolken und Gewittern. Es ist nicht mehr so extrem heiß.
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1: Im Laufe der Nacht kühlt es sich nur allmählich ab. Es muss mit Schauern und Gewittern gerechnet werden. Die Nacht ist tropisch warm bei 20 Grad und dann kommt der Wetter.

0: Wechsel. Morgen erleben wir einen Temperatursturz auf 25 Grad im Vogtland. Dazu gibt es immer wieder Schauer und Gewitter. Dann pendelt sich der Sommer auf Normalwerte ein. Es bleibt aber wechselhaft bei einem Mix aus Sonne, Wolken und Gewittern. Es ist nicht mehr so extrem heiß.
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0: 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Widder.
1: Sie brauchen eine Abwechslung im partnerschaftlichen Bereich. Von einem gemeinsamen Wochenende über einen Ausflug haben Sie jede Menge Möglichkeiten.
0: Stier.
1: Heute sollte alles eitel Sonnenschein sein. Insbesondere ein paar gemeinsame Stunden mit einem lieben Menschen.
0: Zwillinge.
1: Sie sind sich ihre Gefühle und Wünsche bewusst und können entsprechend für ihr Wohlbefinden sorgen. Auch für die Anliegen anderer sind sie offen und begegnen ihnen mit einer menschlichen und herzlichen Art.
0: Krebs.
1: Heute kommen Sie besonders gut zum Zug. Sie wirken lebendig, lebensnah und vielseitig.
0: Löwe.
1: Partnerschaft ist das zentrale Thema dieses Tages. Ob Sie bestehende Beziehungen auffrischen oder neue eingehen.
0: Jungfrau.
1: Wenn immer möglich, sollten Sie es sich gut gehen lassen. Aus einem starken Gefühl der Harmonie und des Selbstvertrauens können Sie erkennen, was Sie wirklich brauchen.
0: Waage.
1: Sie ziehen den Umgang mit Menschen einer Beschäftigung hinter dem Schreibtisch vermutlich vor. Besonders heute brauchen Sie direkte Kontakte.
0: Skorpion.
1: Sie sind ein liebenswürdiger Mensch, charmant und anpassungsfähig. Besonders heute reagieren Sie empfindlich auf Aggression.
0: Schütze.
1: Sie verfügen heute über viel Optimismus, Idealismus und Mut und können Dinge tun, die Sie sonst noch nie im Leben getan haben.
0: Steinbock.
1: Mit Herz erreichen Sie mehr als mit nüchternen Argumenten, sorgen Sie aber auch für Ihr eigenes Wohl.
0: Wassermann.
1: Ein paar romantisch, besinnlich gefärbte Stunden füllen Ihr Herz mit Energie und Lebensfreude. Oder Sie machen sich selbst eine Freude und kaufen sich etwas Schönes.
0: Fische.
1: Nehmen Sie sich die Zeit, um das zu tun, woran Sie Freude haben. Eine klare Abgrenzung zwischen Arbeit und Freizeit könnte Ihr Stimmungsbarometer heben.